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1: Noch bekannter als das Original ist eigentlich der Remix von Fatboy Slim. Brimful of Asher ist eine Hommage an die indische Sängerin und Bollywood-Legende Asher, die über 12.000 Songs in den Bollywood-Filmen gesungen hat. Was viele nicht wissen, die Schauspieler in den indischen Filmen singen nicht selbst, sondern werden von diesen Background-Sängern synchronisiert. Corner Shop stellen sie in ihrem Song ins Rampenlicht.
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0: Hessen Wetter mit KI-Support.
1: Ähnlich Wolken sind unterwegs, im Norden hängen ein paar mehr dabei und es bleibt trocken. Aktuell liegen die Temperaturen zwischen 17 und 12 Grad. Tagsüber geht's dann überwiegend freundlich weiter. Erstmal weiter trocken, später kommen ein paar Wolken dazu. Dazu wird's ordentlich warm mit Höchstwerten von 29 bis 35 Grad.

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1: Im Studio Anna Löwer. Der Iran-Deal zur Beendigung des Krieges ist unterzeichnet. Nach Angaben beider Seiten setzten US-Präsident Trump und Irans Präsident Pezeshkian ihre Unterschriften gestern unter das Dokument. Eigentlich sollte das Abkommen morgen offiziell unterschrieben werden. Das Rahmenabkommen zwischen den USA und dem Iran ist unterzeichnet. Doch im Streit um die Straße von Hormuz gibt es weiter Konfliktstoff. Teheran will künftig Gebühren für die Durchfahrt durch die wichtige Schifffahrtsroute verlangen. Die USA gehen dagegen von einer freien Durchfahrt aus. Unabhängiger von China werden, dieses Ziel haben sich die G7-Staaten bei ihrem Gipfel in Frankreich gesetzt. China ist ja weltweit Hauptlieferant von seltenen Erden und die werden für fast alle Technikprodukte, vom Smartphone bis zur Rakete, gebraucht. Strategien für mehr Unabhängigkeit sollen jetzt entwickelt werden. Bei der Fußball-WM hat England mit 4:2 gegen Kroatien gewonnen. Zuvor hatte es Portugal nicht über ein 1:1 gegen den Kongo hinaus geschafft.
0: Das ist das Wichtigste für den Moment. 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
2: Wenig Wolken sind unterwegs. Im Norden hängen ein paar mehr dabei und es bleibt trocken. Aktuell liegen die Temperaturen zwischen 17 und 12 Grad. Tagsüber geht's dann überwiegend freundlich weiter. Erstmal weiter trocken, später kommen ein paar Wolken dazu. Dazu wird's ordentlich warm, mit Höchstwerten von 29 bis 35 Grad.
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0: 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Mola Adebisi über Fun Factory. Celebration.
1: Rod von der Fun Factory hat mich eingeladen nach Las Vegas, um dort das Millennium zu feiern. Und da war Fun Factory schon nicht mehr so ganz erfolgreich. Und dann hat er ein Hotel gebucht, keine Kreditkarte gehabt, dann musste ich das Hotelzimmer bezahlen. Die Party, die hat er dann auch nicht bezahlt. Also End vom Lied ist, dass ich in Las Vegas war und das Millennium praktisch verpasst habe. Auf der Straße stand nichts gewesen, es ist keine Party. Und dann, ich glaube, um halb

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1: Wenig Wolken sind unterwegs, im Norden hängen ein paar mehr dabei und es bleibt trocken. Aktuell liegen die Temperaturen zwischen 17 und 12 Grad. Tagsüber geht's dann überwiegend freundlich weiter. Erstmal weiter trocken, später kommen ein paar Wolken dazu. Dazu wird's ordentlich warm mit Höchstwerten von 29 bis 35 Grad.
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1: Im Studio Anna Löwer. Der Iran-Deal zur Beendigung des Krieges ist unterzeichnet. Nach Angaben beider Seiten setzten US-Präsident Trump und Irans Präsident Pezeshkian ihre Unterschriften gestern unter das Dokument. Eigentlich sollte das Abkommen morgen offiziell unterschrieben werden. Unabhängiger von China werden, dieses Ziel haben sich die G7-Staaten bei ihrem Gipfel in Frankreich gesetzt. China ist ja weltweit Hauptlieferant von seltenen Erden und die werden für fast alle Technikprodukte, vom Smartphone bis zur Rakete, gebraucht. Strategien für mehr Unabhängigkeit sollen jetzt entwickelt werden. In Schorndorf bei Stuttgart ist ein Kleinkind in einem Auto tot aufgefunden worden. Offenbar war es stundenlang dort zurückgelassen worden. Laut Polizei soll die 44-jährige Mutter das Kind vergessen haben. Polizei und Staatsanwaltschaft ermitteln. Eine Obduktion soll die genaue Todesursache klären. Bei der Fußball-WM hat Ghana mit 1:0 gegen Panama gewonnen. Zuvor besiegte England Kroatien mit 4:2. Portugal schaffte nur ein 1:1 gegen Kongo.
0: Das ist das Wichtigste für den Moment. 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
2: Wenig Wolken sind unterwegs. Im Norden hängen ein paar mehr dabei und es bleibt trocken. Aktuell liegen die Temperaturen zwischen 17 und 12 Grad. Tagsüber geht's dann überwiegend freundlich weiter. Erstmal weiter trocken, später kommen ein paar Wolken dazu. Dazu wird's ordentlich warm, mit Höchstwerten von 29 bis 35 Grad.
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0: 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All that she wants. 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
1: Geschichte hinter All That She Wants geht auf eine persönliche Erfahrung von Gründungsmitglied Jonas Berggren zurück. Während seines Studiums lernt er eine Frau kennen, die immer unzufrieden ist und nur kurze Beziehungen führt. Der Song sollte eigentlich zuerst Mr. Ace heißen, später wird daraus All That She Wants.
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1: Wenig Wolken sind unterwegs, im Norden hängen ein paar mehr dabei und es bleibt trocken. Aktuell liegen die Temperaturen zwischen 17 und 12 Grad. Tagsüber geht's dann überwiegend freundlich weiter. Erstmal weiter trocken, später kommen ein paar Wolken dazu. Dazu wird's ordentlich warm mit Höchstwerten von 29 bis 35.

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1: Im Studio Anna Löwer. Der Iran-Deal zur Beendigung des Krieges ist unterzeichnet. Nach Angaben beider Seiten setzten US-Präsident Trump und Irans Präsident Pezeshkian ihre Unterschriften gestern unter das Dokument. Eigentlich sollte das Abkommen morgen offiziell unterschrieben werden. Das Rahmenabkommen zwischen den USA und dem Iran ist unterzeichnet. Doch im Streit um die Straße von Hormuz gibt es weiter Konfliktstoff. Teheran will künftig Gebühren für die Durchfahrt durch die wichtige Schifffahrtsroute verlangen. Die USA gehen dagegen von einer freien Durchfahrt aus. Kanzler Merz nennt den G7-Gipfel in Frankreich einen Erfolg. Man sei einem Frieden ein Stück näher gekommen, sowohl im Iran als auch in der Ukraine, so Merz. Die Unterstützung der Ukraine durch die westlichen Verbündeten beschreibt er als so stark wie nie. Bei der Fußball-WM hat Ghana mit 1:0 gegen Panama gewonnen. Zuvor besiegte England Kroatien mit 4:2. Portugal schaffte nur ein 1:1 gegen Kongo.
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1: Das LKA Niedersachsen fahndet nach einem entkommenen Häftling. Er ist vorgestern Nachmittag bei einem begleiteten Freigang in Peine auf ein Motorrad gestiegen und abgehauen. Wer den 42-Jährigen sieht, soll ihn nicht ansprechen und die Polizei rufen. Die Ermittler vermuten ihn in Peine oder in Kassel.
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2: Meist sonnig ist es heute Morgen schon. Später kommen ein paar Wolken dazu. In den Bergen kann am Nachmittag auch mal ein Schauer oder ein Gewitter runterkommen. Und bei Gewittern sind vereinzelt Sturmböen drin. Dazu wird's richtig heiß mit 29 bis 35 Grad. Morgen bleibt's meist sonnig und schwülheiß. Am Nachmittag und Abend kann's wieder vereinzelt krachen. Maximal 37 Grad.
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2: In Bad König ist die K91 Helmertweg zwischen der B45 und Zell wegen Straßenschäden in beiden Richtungen gesperrt. Und im Kreis Wiesbaden ist die Straße zwischen Nordenstadt und dem Abzweig nach Wallau nach einem Unfall in beiden Richtungen gesperrt.
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4: Guten Morgen zusammen, Donnerstag, der 18.06. Hi, Rob Green hier mit 90s Radio. Starten wir durch, oder? Ab mit uns in den Donnerstag. Hochsommer 2026 ist gefühlt da und so muss das sein. Ich hoffe, dass hier einigermaßen heute Nacht gut geschlafen habe, aber die Temperaturen waren in der Nacht nicht so heiß. Tagsüber war es sehr, sehr schön gestern. 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
1: 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Yes, das ist wirklich bei diesem geilen Wetter, dass wir die Tage bekommen. Perfekt. Eine neue Geschichte von 90s Radio für die Sommersaison 2026. Ein neues Radio in der App und im Web. 90s Ibiza mit den Sommerklängen von der Weißen Insel. Und ich spiele jetzt aus diesem Radio wirklich eine der besten Songs ever. 1997, Chicane Offshore. Und warum klingt gerade der Song nach Ibiza? Weil er zeigt, dass Ibiza nicht nur Clubmusik ist. Offshore klingt nach Meer, Horizont, Sonnenuntergang. Und kaum ein Track fängt die entspannte emotionale Seite der Insel so perfekt ein. Das ist für mich tatsächlich Ibiza pur. Hier ist Chicane's Offshore.
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0: Madonna in der Show.
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1: Im Studio Gisa Weber. Der Deal zur Beendigung des Iran-Kriegs ist unterzeichnet. US-Präsident Trump und Irans Präsident Pezeshkian setzten ihre digitalen Unterschriften unter das Dokument. Beide Seiten erklärten es für gültig. Das Abkommen sieht ein Kriegsende an allen Fronten vor. Auch die Straße von Hormuz wird wieder geöffnet. Zwar nicht die Steuererklärung auf dem Bierdeckel, aber offenbar ein deutlich leichteres Steuersystem. Das plant Finanzminister Klingbeil. Laut Handelsblatt soll das Teil des geplanten großen Reformpakets der Bundesregierung werden. Bisher war bekannt, dass die Einkommenssteuer reformiert werden soll. Deutschland steht vor einer Hitzewelle. Heute werden vor allem in der Südhälfte des Landes mehr als 30 Grad erwartet. Morgen knacken die Temperaturen diese Marke dann wohl im ganzen Land. Teils kann es da auch auf mehr als 35 Grad hochgehen. Jetzt sind auch die letzten Teams in die Fußball-WM eingestiegen. England siegte 4:2 gegen Kroatien mit einem Doppelpack von Harry Kane. Cristiano Ronaldo kam mit Portugal nicht über ein 1:1 gegen die Demokratische Republik Kongo hinaus. Und Ghana schlug Panama 1:0.
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2: Das LKA Niedersachsen fahndet nach einem entkommenen Häftling. Er ist vorgestern Nachmittag bei einem begleiteten Freigang in Peine auf ein Motorrad gestiegen und abgehauen. Wer den 42-Jährigen sieht, soll ihn nicht ansprechen und die Polizei rufen. Die Ermittler vermuten ihn in Peine oder in Kassel.
0: Das ist das Wichtigste für den Moment. 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
3: Meist sonnig ist es heute Morgen schon. Später kommen ein paar Wolken dazu. In den Bergen kann am Nachmittag auch mal ein Schauer oder ein Gewitter runterkommen. Und bei Gewittern sind vereinzelt Sturmböen drin. Dazu wird's richtig heiß mit 29 bis 35 Grad. Morgen bleibt's meist sonnig und schwülheiß. Am Nachmittag und Abend kann's wieder vereinzelt krachen. Maximal 37 Grad.
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3: In Bad König ist die K91 Helmetweg zwischen der B45 und Zell wegen Straßenschäden in beiden Richtungen gesperrt. Und im Kreis Wiesbaden ist die Straße zwischen Nordenstadt und dem Abzweig nach Wallau nach einem Unfall ebenfalls in beiden Richtungen gesperrt.
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4: Kurz nach 5:30, guten Morgen an diesem Donnerstag. Rob Green hier mit 90s Radio. Was für ein geiler Tag gestern. Und es soll auch so weitergehen die nächsten paar Tage. Also wir kriegen richtig Hochsommer. Geil, geil, geil. Sowas liebe ich. Culture Beat, Inside Out. 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Culture Beat, Inside Out nach OMC.

da freue ich mich auf Culture Beat. Ich habe es gerade erzählt, Kieler Woche. Nächste Woche Freitag sind wir dort mit euch und feiern Tickets. 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Und wir werden den coolen Sound der 90s feiern bei euch in Kiel mit Culture Beat. Unter anderem auch mit Fun Factory. Erstmal was ganz anderes. The Boy Is Mine bei 90s, Rob Green Morning, Brandy and More.

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1: Im Studio Gisa Weber. Der Deal zur Beendigung des Iran-Kriegs ist unterzeichnet. US-Präsident Trump und Irans Präsident Pezeshkian setzten ihre digitalen Unterschriften unter das Dokument. Beide Seiten erklärten es für gültig. Das Abkommen sieht ein Kriegsende an allen Fronten vor. Auch die Straße von Hormuz wird wieder geöffnet. Temperaturen von weit über 30 Grad, damit muss in den nächsten Tagen in ganz Deutschland gerechnet werden. Die erste bundesweite Hitzewelle des Jahres steht in den Startlöchern. Bis Sonntag muss mit hohen Temperaturen und teils auch Hitzegewittern gerechnet werden. Zwar nicht die Steuererklärung auf dem Bierdeckel, aber offenbar ein deutlich leichteres Steuersystem. Das plant Finanzminister Klingbeil. Laut Handelsblatt soll das Teil des geplanten großen Reformpakets der Bundesregierung werden. Bisher war bekannt, dass die Einkommenssteuer reformiert werden soll. Jetzt sind auch die letzten Teams in die Fußball-WM eingestiegen. England siegte 4:2 gegen Kroatien mit einem Doppelpack von Harry Kane. Cristiano Ronaldo kam mit Portugal nicht über ein 1:1 gegen die Demokratische Republik Kongo hinaus. Und Ghana schlug Panama 1:0.
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2: Auf einem Grillboot im Schiersteiner Hafen in Wiesbaden hat es eine Verpuffung gegeben. Nach Angaben der Polizei waren 7 Personen an Bord des sogenannten Barbecue Donuts, einem kreisrunden Motorboot, als es zu der Explosion kam. 3 Menschen, darunter ein Minderjähriger, wurden verletzt.
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3: Meist sonnig ist es heute Morgen schon. Später kommen ein paar Wolken dazu. In den Bergen kann am Nachmittag auch mal ein Schauer oder ein Gewitter runterkommen. Und bei Gewittern sind vereinzelt Sturmböen drin. Dazu wird's richtig heiß mit 29 bis 35 Grad. Morgen bleibt's meist sonnig und schwülheiß. Am Nachmittag und Abend kann's wieder vereinzelt krachen. Maximal 37 Grad.
0: Verkehr.
3: In Bad König ist die K91 Helmertweg zwischen der B45 und Zell wegen Straßenschäden in beiden Richtungen gesperrt. Und im Kreis Wiesbaden ist die Straße zwischen Nordenstadt und dem Abzweig nach Wallau nach einem Unfall ebenfalls in beiden Richtungen gesperrt.

Ist kurz nach sechs. Guten Morgen zusammen. Der Sommer ist da. Gefühlt geil, oder? Also Urlaub-Feeling pur in Deutschland. Sehr, sehr schön. Schön, dass ihr dabei seid. Kurz nach sechs. Hier ist 90s Rob Green Morning. Deutschlandweit im Digitalradio DAB+, in der App, im Web und bei den Smart Speakern mit Mobi und mit TLC. Hier aus dem Jahr 99, Unpretty.

0: Der Song, der die 100 zum Kläffen bringt, weil sie so hoch singt, das ist in der Tat Mariah Carey's Dreamlover und wurde neu abgemischt von der KI und das ist das Spiel Rob's Mix-Up. 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
1: Och, ich liebe das wirklich. Tom macht das so gut. Einfach bei YouTube 90s Decoded eingeben und schon findet ihr das. Wir sind jetzt inzwischen bei Folge 4. Tom, falls ihr es nicht kennt, nimmt 90s Songs auseinander und sagt uns, wo das Ganze herkommt. Und Folge 4, Tom, ist doch Outer Space von The Prodigy.
2: Ja, und das ist für mich ganz klar bei diesem Track der Kontrast zwischen einem fetten Beatgerüst, gesampelt und geloopt aus den verschiedensten Rave-Platten, und diesen Reggae-Vocals. Sowas hat sich vor The Prodigy noch keiner getraut, meines Wissens. Hört mal, das hier sind die Original-Vocals.

viel langsamer als der Rave-Beat. Mal zum Vergleich, Rave hat normalerweise ein Tempo von 150 Beats per Minute, Reggae dagegen nur 70 bis 80 BPM und The Prodigy haben das hier perfekt kombiniert.

0: Paris.
1: Also zwei völlig unterschiedliche Musikstile. Hier in einem Track vereint, meiner Meinung nach ein echtes Meisterwerk.
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3: Ja, Folge 4 ist online bei YouTube. Einfach 90s, 90s Decoded eingeben. Tom, Dankeschön.
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1: Im Studio Gisa Weber. Die USA und der Iran haben ihren vorläufigen Deal für ein Ende des Krieges unterschrieben. Die Vereinbarung sieht unter anderem vor, dass der Krieg an allen Fronten sofort endet. Teheran öffnet die Straße von Hormuz, die USA heben ihre Seeblockade auf. In den kommenden 60 Tagen wollen beide Seiten ein endgültiges Friedensabkommen schließen. Deutschland steht vor einer Hitzewelle. Heute werden vor allem in der Südhälfte des Landes mehr als 30 Grad erwartet. Morgen knacken die Temperaturen diese Marke dann wohl im ganzen Land. Teils kann es da auch auf mehr als 35 Grad hochgehen. Nach dem G7 ist vor dem EU-Gipfel. Bei dem Treffen der Staats- und Regierungschefs in Brüssel liegt der Fokus ab heute auf der Ukraine und möglichen Friedensverhandlungen mit Russland. Zuletzt hatte sich ja auch US-Präsident Trump bereit erklärt, den Druck auf Russland wieder zu erhöhen. Jetzt sind auch die letzten Teams in die Fußball-WM eingestiegen. England siegte 4:2 gegen Kroatien mit einem Doppelpack von Harry Kane. Cristiano Ronaldo kam mit Portugal nicht über ein 1:1 gegen die Demokratische Republik Kongo hinaus. Ghana schlug Panama 1:0 und Kolumbien setzte sich 3:1 gegen Usbekistan durch.
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2: Auf einem Grillboot im Schiersteiner Hafen in Wiesbaden hat es eine Verpuffung gegeben. Nach Angaben der Polizei waren 7 Personen an Bord des sogenannten Barbecue Donuts, einem kreisrunden Motorboot, als es zu der Explosion kam. 3 Menschen, darunter ein Minderjähriger, wurden verletzt.
0: Das ist das Wichtigste für den Moment. 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
3: Meist sonnig ist es heute Morgen schon. Später kommen ein paar Wolken dazu. In den Bergen kann am Nachmittag auch mal ein Schauer oder ein Gewitter runterkommen. Und bei Gewittern sind vereinzelt Sturmböen drin. Dazu wird es richtig heiß mit 29 bis 35 Grad. Morgen bleibt's meist sonnig und schwülheiß. Am Nachmittag und Abend kann's wieder vereinzelt krachen. Maximal 37 Grad.
0: Verkehr.
3: In Bad König ist die K91 Helmetweg zwischen der B45 und Zell wegen Straßenschäden in beiden Richtungen gesperrt. Und im Kreis Wiesbaden ist die Straße zwischen Nordenstadt und dem Abzweig nach Wallau nach einem Unfall in beiden Richtungen gesperrt.
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4: Donnerstagmorgen, kurz nach 6:30. Guten Morgen zusammen. Rob Green hier mit 90s Radio. Deutschlandweit im Digitalradio DAB Plus in der kostenfreien Sender-App auf 90s.de und bei den Smart Speakern. Und wir schauen mal gleich in der Timeline, was an diesem 18.06. los war. Unter anderem haben wir ein Geburtstagskind, einer vom Fettes Brot. Mehr dazu gleich nach The Real McCoy und La Bouche.

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1: Also soll ich's lieber machen oder lass ich's lieber sein? Jein! In unserem 90s Tagebuch an diesem 18.06. sagen wir heute Glückwunsch König Boris. Boris Lauterbach wird heute im Jahr 74 geboren, wo natürlich in Hamburg. Schließlich ist er ein Drittel des fetten Brotes in den 90ern. Eine der Hip-Hop-Acts überhaupt aus der Hansestadt. Glückwunsch zum Jahrestag König Boris. Und noch ein ganz anderer Geburtstag. Nathan Morris von Boyz II Men wird ebenfalls heute im Jahr 1971 geboren. Nathan ist Teil von Boyz II Men, einer der erfolgreichsten Boygroups der USA in den 90ern. Der Hit End of the Road erzielte 92 übrigens einen Chartrekord, hielt sich 13 Wochen auf der 1 der Billboard-Charts. Also, alles Gute zum Ehrentag Nathan Morris. Und das war der 18.06. in den 90ern. 90s.
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Don't Speak, 90s, 90s, Rob Green Morning, guten Morgen an diesem 18.06. Sommer ist da wieder gefühlt, oder? 99, Would You, sehr geiler Song von Touch and Go.

0: haben.
1: Für Darmstadt, Fulda, Eschwege. 90s, 90s spielt den coolen Sound der 90er für Hessen. Jennifer Lopez. Captain Hollywood Project.

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1: Im Studio Gisa Weber. Es ist der nächste Schritt für einen Frieden zwischen den USA und dem Iran. Beide Seiten haben jetzt die Absichtserklärung für ein Kriegsende unterschrieben. Darin steht, dass die Kämpfe enden und der Iran die Straße von Hormuz öffnet. Wichtige Fragen bleiben bislang aber offen, etwa zur konkreten Zukunft des iranischen Atomprogramms. Deutschland steht vor einer Hitzewelle. Heute werden vor allem in der Südhälfte des Landes mehr als 30 Grad erwartet. Morgen knacken die Temperaturen diese Marke dann wohl im ganzen Land. Teils kann es da auch auf mehr als 35 Grad hochgehen. Nach dem G7 ist vor dem EU-Gipfel. Bei dem Treffen der Staats- und Regierungschefs in Brüssel liegt der Fokus ab heute auf der Ukraine und möglichen Friedensverhandlungen mit Russland. Zuletzt hatte sich ja auch US-Präsident Trump bereit erklärt, den Druck auf Russland wieder zu erhöhen. Jetzt sind auch die letzten Teams in die Fußball-WM eingestiegen. England siegte 4:2 gegen Kroatien mit einem Doppelpack von Harry Kane. Cristiano Ronaldo kommt mit Portugal nicht über ein 1:1 gegen die Demokratische Republik Kongo hinaus. Und die weiteren Ergebnisse: Usbekistan-Kolumbien 1:3 und Ghana-Panama 1:0.
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2: Wegen der bevorstehenden Hitzewelle ist in Frankfurt ab heute wieder der Hitzebus unterwegs. Für Obdachlose haben die Sozialarbeiter in den kommenden Tagen T-Shirts, Kappen, Schirme, Wasser und Sonnencreme dabei. Wer einen obdachlosen Menschen schutzlos in der Sonne liegen sieht, der sollte auf jeden Fall Hilfe rufen, appelliert die Stadt.
0: Das ist das Wichtigste für den Moment. 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
3: Viel Sonne ist heute Morgen schon am Start. Später kommen ein paar Wolken dazu und in den Bergen kann am Nachmittag vereinzelt auch mal ein Schauer oder ein Gewitter runterkommen. Insgesamt bleibt's aber richtig heiß. Die Höchstwerte liegen zwischen 29 und 35 Grad. Morgen dann schwülheiß und meist sonnig, später mehr Wolken, dazu maximal 37 Grad.
0: Verkehr.
3: In Bad König ist die K91 Helmetweg zwischen der B45 und Zell wegen Straßenschäden in beiden Richtungen gesperrt. Und im Kreis Wiesbaden ist die Straße zwischen Nordenstadt und dem Abzweig nach Wallau nach einem Unfall ebenfalls in beiden Richtungen gesperrt.

18.06. Ich habe es vorhin in der Timeline erzählt. Wir haben ein Geburtstagskind heute und zwar König Boris feiert heute 52. Fettes Brot selbstverständlich. Deswegen spielen wir wirklich vielleicht der beste Song. Nordisch Spanisch war geil, aber das hier ist glaube ich am geilsten. Hier in der Show zum Geburtstag von König Boris ist Jein. Rob Green, guten Morgen.

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0: Yes! Sommersaison 2026 ist da und wie geil ist das bitte. Wenn ihr gerade am Autofahren seid, macht das vielleicht jetzt nicht. Wenn ihr nicht am Autofahren seid, macht einfach die Augen zu. Ich spiele jetzt Roger Sanchez, Another Chance. Das ist wirklich so ein geiler Song aus dem 90s, 90s Ibiza Radio. Und wenn man einfach davon träumt, vom ja, endlosen Abend, geile Clubs, geile Menschen, Sonne, Strand, Meer, das ist wirklich traumhaft. Aus dem 90s, 90s Ibiza Radio. Hier in der Show ist Roger Sanchez.
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0: 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Aber wir werden natürlich nicht 90s, wenn wir nicht ein paar Artists aus den 90ern einladen würden, zum Beispiel unter anderem Fun Factory und Culture Beat. 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
1: Im Studio Gisa Weber. Die USA und der Iran haben ihren vorläufigen Deal für ein Ende des Krieges unterschrieben. Die Vereinbarung sieht unter anderem vor, dass der Krieg an allen Fronten sofort endet. Teheran öffnet die Straße von Hormuz, die USA heben ihre Seeblockade auf. In den kommenden 60 Tagen wollen beide Seiten ein endgültiges Friedensabkommen schließen. Temperaturen von weit über 30 Grad. Damit muss in den nächsten Tagen in ganz Deutschland gerechnet werden. Die erste flächendeckende Hitzewelle des Jahres steht in den Startlöchern. So ein starker Wetterumschwung kann auch körperlich belasten, warnt der Deutsche Wetterdienst. Zwar nicht die Steuererklärung auf dem Bierdeckel, aber offenbar ein deutlich leichteres Steuersystem. Das plant Finanzminister Klingbeil. Laut Handelsblatt soll das Teil des geplanten großen Reformpakets der Bundesregierung werden. Bisher war bekannt, dass die Einkommenssteuer reformiert werden soll. Nächste Überraschung bei der Fußball-WM. Portugal-Superstar Cristiano Ronaldo hat sich von Außenseiter Kongo schocken lassen. Endstand 1:1. England hat auch dank eines Kane-Doppelpacks den wilden Schlagabtausch gegen Kroatien mit 4:2 gewonnen. Außerdem spielten Usbekistan Kolumbien 1:3 und Ghana Panama 1:0.
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2: Wegen der bevorstehenden Hitzewelle ist in Frankfurt ab heute wieder der Hitzebus unterwegs. Für Obdachlose haben die Sozialarbeiter in den kommenden Tagen T-Shirts, Kappen, Schirme, Wasser und Sonnencreme dabei. Wer einen obdachlosen Menschen schutzlos in der Sonne liegen sieht, der sollte auf jeden Fall Hilfe rufen, appelliert die Stadt.
0: Das ist das Wichtigste für den Moment. 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
3: Viel Sonne ist heute Morgen schon am Start. Später kommen ein paar Wolken dazu. Und in den Bergen kann am Nachmittag vereinzelt auch mal ein Schauer oder ein Gewitter runterkommen. Insgesamt bleibt's aber richtig heiß. Die Höchstwerte liegen zwischen 29 und 35 Grad. Morgen dann schwülheiß und meist sonnig, später mehr Wolken, dazu maximal 37 Grad.
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3: In Bad König ist die K91 Helmetweg zwischen der B45 und Zell wegen Straßenschäden in beiden Richtungen gesperrt. Und im Kreis Wiesbaden ist die Straße zwischen Nordenstadt und dem Abzweig nach Wallau nach einem Unfall in beiden Richtungen gesperrt.
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4: Yes, der Sommer 2026 ist da und ich freue mich so sehr. Ich liebe das. Ich war viel zu spät draußen gestern Abend. Ich habe Fußball geguckt, das England-Spiel, und dann war ich irgendwann mal viel zu lange draußen. Deswegen ein bisschen müde heute Morgen, ein bisschen mehr Kaffee als sonst. Aber man darf sich nicht beschweren. Sommer ist wirklich jetzt längst überfällig. Corona's Rhythm of the Night und Janet Jackson, Hoops Now. Herzlich willkommen zum Donnerstag.

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Wir sind deutschlandweit im Digitalradio DAB+, in der App, im Web und bei den Smart Speakern. Immer mehr von euch schalten uns ein. Und das tagtäglich. Vielen lieben Dank dafür auch von mir, Rob Green, dass ihr jeden Morgen mit mir aufsteht, Autofahrt oder was auch immer ihr macht. Ich belohne euch mit TQ. Hier in der Show ist West

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0: Jamiroquai Virtual Insanity, 90s, 90s Rob Green Morning und jetzt André Tannenberger, ATB mit 9 p.m. Till I Come. Aber wie entstand der Song? André?
1: Es war einfach so, dass ich damals einer Bekannten, die meine Freundin hätte werden sollen, aber nie geworden ist, einfach gezeigt habe, die wollte mal wissen, wie läuft denn im Studio eigentlich so eine Produktion ab, und bevor wir ins Kino gehen wollten. Und da habe ich tatsächlich alles mal angemacht und so ein paar Melodien angespielt, habe ich gesagt, hier, Bassdrum, bam, bam, bam, und habe irgendwie gemerkt, oh, das ist aber irgendwie doch eine ganz interessante Melodie. Von einer halben Stunde saß sie so daneben und hat gesagt, sollen wir da nicht doch mal langsam los? Und dann habe ich gesagt, okay, dann lass uns jetzt gehen, aber ich speichere das eben ab. Auf die Uhr geschaut, es war 9 Uhr abends, das war einfach ein Arbeitstitel.
0: Ja, okay, 9 p.m. vom Arbeitstitel zum echten Titel. ATB in der Show 90s, 90s.

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1: Im Studio Gisa Weber. Die USA und der Iran haben ihren vorläufigen Deal für ein Ende des Krieges unterschrieben. Die Vereinbarung sieht unter anderem vor, dass der Krieg an allen Fronten sofort endet. Teheran öffnet die Straße von Hormuz, die USA heben ihre Seeblockade auf. In den kommenden 60 Tagen wollen beide Seiten ein endgültiges Friedensabkommen schließen. Deutschland steht vor einer Hitzewelle. Heute werden vor allem in der Südhälfte des Landes mehr als 30 Grad erwartet. Morgen knacken die Temperaturen diese Marke dann wohl im ganzen Land. Teils kann es da auch auf mehr als 35 Grad hochgehen. Nach dem G7 ist vor dem EU-Gipfel. Bei dem Treffen der Staats- und Regierungschefs in Brüssel liegt der Fokus ab heute auf der Ukraine und möglichen Friedensverhandlungen mit Russland. Zuletzt hatte sich ja auch US-Präsident Trump bereit erklärt, den Druck auf Russland wieder zu erhöhen. Jetzt sind auch die letzten Teams in die Fußball-WM eingestiegen. England siegte 4:2 gegen Kroatien mit einem Doppelpack von Harry Kane. Cristiano Ronaldo kommt mit Portugal nicht über ein 1:1 gegen die Demokratische Republik Kongo hinaus. Und die weiteren Ergebnisse: Usbekistan-Kolumbien 1:3 und Ghana-Panama 1:0.
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2: Das LKA Niedersachsen fahndet nach einem entkommenen Häftling. Er war vorgestern Nachmittag bei einem begleiteten Freigang in Peine auf ein Motorrad gestiegen und weggefahren. Wer den 42-Jährigen sieht, soll ihn nicht ansprechen, sondern die Polizei rufen. Die Ermittler vermuten ihn in Peine oder in Kassel.
0: Das ist das Wichtigste für den Moment. 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
3: Viel Sonne ist heute Morgen schon am Start. Später kommen ein paar Wolken dazu und in den Bergen kann am Nachmittag vereinzelt auch mal ein Schauer oder ein Gewitter runterkommen. Insgesamt bleibt's aber richtig heiß. Die Höchstwerte liegen zwischen 29 und 35 Grad. Morgen dann schwülheiß und meist sonnig, später mehr Wolken, dazu maximal 37 Grad.
0: Verkehr.
3: In Bad König ist die K91 Helmetweg zwischen der B45 und Zell wegen Straßenschäden in beiden Richtungen gesperrt.
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4: Yo, kurz nach 8 an diesem Donnerstag. Wir haben den 18.06. inzwischen und der Sommer ist da. Ich freue mich drauf. Wirklich, ich liebe das. Und wir haben 90s Summer Caps zu verschenken bei Rob's Mix-Up. Das Spiel mit der KI. Die Infos nach Dr. Alban und Joan Osborne.

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1: 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The Verve, Bittersweet Symphony. 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Jetzt schon viel Glück für morgen.
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1: 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Guten Morgen. Hier ist Rob Green, 90s, 90s Rob Green Morning. 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Hier sind sie mit Don't Go Away.
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On top, Fun Factory,

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1: Im Studio Gisa Weber. Es ist der nächste Schritt für einen Frieden zwischen den USA und dem Iran. Beide Seiten haben jetzt die Absichtserklärung für ein Kriegsende unterschrieben. Darin steht, dass die Kämpfe enden und der Iran die Straße von Hormuz öffnet. Wichtige Fragen bleiben bislang aber offen, etwa zur konkreten Zukunft des iranischen Atomprogramms. Temperaturen von weit über 30 Grad. Damit muss in den nächsten Tagen in ganz Deutschland gerechnet werden. Die erste flächendeckende Hitzewelle des Jahres steht in den Startlöchern. So ein starker Wetterumschwung kann auch körperlich belasten, warnt der Deutsche Wetterdienst. Nach dem G7 ist vor dem EU-Gipfel. Bei dem Treffen der Staats- und Regierungschefs in Brüssel liegt der Fokus ab heute auf der Ukraine und möglichen Friedensverhandlungen mit Russland. Zuletzt hatte sich ja auch US-Präsident Trump bereit erklärt, den Druck auf Russland wieder zu erhöhen. Fußball-Bundesligist RB Leipzig trennt sich von Trainer Ole Werner. Das hat der Club jetzt mitgeteilt. Zuvor hatte es Berichte über einen Streit zwischen ihm und Red Bull-Fußball-Boss Jürgen Klopp gegeben. Werner hatte die Leipziger zuletzt zurück in die Champions League geführt. Sein Nachfolger steht noch nicht fest.
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2: Das LKA Niedersachsen fahndet nach einem entkommenen Häftling. Er war vorgestern Nachmittag bei einem begleiteten Freigang in Peine auf ein Motorrad gestiegen und weggefahren. Wer den 42-Jährigen sieht, soll ihn nicht ansprechen, sondern die Polizei rufen. Die Ermittler vermuten ihn in Peine oder in Kassel.
0: Das ist das Wichtigste für den Moment. 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
3: Viel Sonne ist heute Morgen schon am Start. Später kommen ein paar Wolken dazu und in den Bergen kann am Nachmittag vereinzelt auch mal ein Schauer oder ein Gewitter runterkommen. Insgesamt bleibt's aber richtig heiß. Die Höchstwerte liegen zwischen 29 und 35 Grad. Morgen dann schwülheiß und meist sonnig, später mehr Wolken, dazu maximal 37 Grad.
0: Verkehr.
3: In Bad König ist die K91 Helmetweg zwischen der B45 und Zell wegen Straßenschäden in beiden Richtungen gesperrt.
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4: 90s ist real 90s Radio. Guten Morgen, Sommer 2026 ist da. So muss das sein. Gleich die Timeline. Wir gucken mal, wer Geburtstag hat heute an diesem 18.06. Bis dahin Bryan Adams und Mel C, When You're Gone und auch ein paar Sommervibes heute Morgen. Revolution in Paradise, Heath Hunter and the Pleasure Company. Rob Green, guten Morgen Deutschland.

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1: Also soll ich's lieber machen oder lass ich's lieber sein? Jein, richtig. In unserem 90s Tagebuch sagen wir heute Glückwunsch König Boris. Boris Lauterbach war heute im Jahr 74 geboren. Wo? Natürlich in Hamburg. Schließlich ist er ein Drittel des fetten Brotes. In den 90ern eine der Hip-Hop-Acts überhaupt aus der Hansestadt. Glückwunsch zum Jahrestag König Boris von Fettes Brot. Rob Green hier, guten Morgen. Und noch ein ganz anderer Geburtstag. Nathan Morris von der R&B-Group Boyz II Men wird ebenfalls heute im Jahr 1971 geboren. Nathan ist Teil von Boyz II Men, tatsächlich einer der erfolgreichsten Boygroups der USA in den 90ern. Der Hit End of the Road übrigens erzielte 92 einen Chartrekord, hielt sich 13 Wochen auf der 1 der Billboard-Charts. Oh krass, oder? Also Happy Birthday Nathan Morris. Und das war der 18.06. in den 90ern. 90s.
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Ja, schön wär's. Aber wenn wir nicht nach Ibiza kommen, dann können wir wenigstens Ibiza hören. Ein neues Radio bei uns in der App und im Web. 90s, 90s Ibiza Radio mit wirklich sehr geilen Songs von der Weißen Insel zum Beispiel. Auch dabei ist Fast and Small Turnaround. Das spiele ich gleich in der Show aus dem Jahr 1999. Aber mal was ganz anderes an diesem Donnerstag. Guten Morgen, hier ist 90s, 90s Radio. Rob Green Morning. Einer der besten Songs ever aus dem Jahr 1994. Zombie, The Cranberries.

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1: Im Studio Gisa Weber. Es ist der nächste Schritt für einen Frieden zwischen den USA und dem Iran. Beide Seiten haben jetzt die Absichtserklärung für ein Kriegsende unterschrieben. Darin steht, dass die Kämpfe enden und der Iran die Straße von Hormuz öffnet. Wichtige Fragen bleiben bislang aber offen, etwa zur konkreten Zukunft des iranischen Atomprogramms. Temperaturen von weit über 30 Grad, damit muss in den nächsten Tagen in ganz Deutschland gerechnet werden. Die erste bundesweite Hitzewelle des Jahres steht in den Startlöchern. Bis Sonntag muss mit hohen Temperaturen und teils auch Hitzegewittern gerechnet werden. Unabhängiger von China werden. Dieses Ziel haben sich die G7-Staaten bei ihrem Gipfel in Frankreich gesetzt. Dafür sollen jetzt Strategien entwickelt werden. China ist ja weltweit Hauptlieferant von seltenen Erden. Und die werden für fast alle Technikprodukte, vom Smartphone bis zur Rakete, gebraucht. Jetzt sind auch die letzten Teams in die Fußball-WM eingestiegen. England siegte 4:2 gegen Kroatien. Portugal kam nicht über ein 1:1 gegen die Demokratische Republik Kongo hinaus. Die weiteren Ergebnisse: Usbekistan-Kolumbien 1:3 und Ghana-Panama 1:0.
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2: Auf einem Grillboot im Schiersteiner Hafen in Wiesbaden hat es eine Verpuffung gegeben. Nach Angaben der Polizei waren 7 Personen an Bord des sogenannten Barbecue Donuts, einem kreisrunden Motorboot, als es zu der Explosion kam. 3 Menschen, darunter ein Minderjähriger, wurden verletzt.
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3: Sonnig geht's durch den Vormittag. Später mischen sich ein paar Wolken drunter. Und am Nachmittag kann's in den Bergen vereinzelt mal krachen mit einem Schauer oder Gewitter. Dazu wird's richtig heiß. Die Höchstwerte liegen bei 30 bis 35 Grad. Morgen bleibt's meist sonnig, nachmittags sind wieder vereinzelte Schauer drin, am Abend auch mal ein Gewitter, maximal bis 38 Grad.
0: Verkehr.
3: In Bad König ist die K91 Helmetweg zwischen der B45 und Zell wegen Straßenschäden in beiden Richtungen gesperrt.
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4: 90s, Rob Green Morning, guten Morgen an diesem 18.06. Und wir haben ein Geburtstagskind. König Boris feiert heute 52. Happy Birthday zum Geburtstag. Ich habe vorhin in der Show gesagt, dass es schwer ist, sich zu entscheiden, welcher von diesen beiden Songs, Jein oder Nordisch by Nature, der beste ist von Fettes Brot. Ich glaube, ich habe mich um 7:15 für Jein entschieden. Jetzt entscheide ich mich für Nordisch by Nature. Komm, wir spielen den Song. Happy Birthday, König Boris.

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1: Yes, ein neues Radio bei uns auf 90s90s.de und in der App. Sehr geil. Also, das ist wirklich jetzt Hochsommer und vielleicht schaffen wir es nicht, dieses Jahr doch irgendwie auf die Weiße Insel in den Balearen zu kommen. Und deswegen gibt es 90s Ibiza Radio bei uns in der App und im Web. Wirklich die geilsten Klänge, die damals in den 90ern auf der geilsten Insel der Welt liefen. Zum Beispiel das hier. Unfassbar chillig. 1997. Sommer pur, finde ich. You're Not Alone von Olive.

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1: Wirklich sehr geil, was Tom Wax da macht. Wirklich jeden Mittwoch quatsche ich mit ihm in der Show. Der ist fast mein Co-Moderator geworden. Denn jeden Mittwoch kommt eine neue Folge raus. Und wir sind, Tom, bei Folge 4 inzwischen. The Prodigy, Outer Space.
2: Ja, und das ist für mich ganz klar bei diesem Track der Kontrast zwischen einem fetten Beatgerüst, gesampelt und geloopt aus den verschiedensten Rave-Platten, ja, und diesen Reggae-Vocals. Sowas hat sich vor The Prodigy noch keiner getraut, meines Wissens. Hört mal, das hier sind die Original-Vocals.

viel langsamer als der Rave-Beat. Ja, mal zum Vergleich. Rave hat normalerweise ein Tempo von 150 Beats per Minute. Reggae dagegen nur 70 bis 80 BPM. Und The Prodigy haben es hier perfekt kombiniert.

0: another race. Also zwei völlig unterschiedliche Musikstile. Hier in einem Track vereint, meiner Meinung nach ein echtes Meisterwerk.
1: 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Folge 4 ist gerade die aktuellste. Outer Space. Danke, Tom!
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1: Im Studio Gisa Weber. Die USA und der Iran haben ihren vorläufigen Deal für ein Ende des Krieges unterschrieben. Die Vereinbarung sieht unter anderem vor, dass der Krieg an allen Fronten sofort endet. Teheran öffnet die Straße von Hormuz, die USA heben ihre Seeblockade auf. In den kommenden 60 Tagen wollen beide Seiten ein endgültiges Friedensabkommen schließen. Bundeskanzler Merz geht davon aus, dass sich die Koalition schnell auf eine Rentenreform einigt. Nächsten Dienstag bekommt Schwarz-Rot die Empfehlungen der Rentenkommission. Merz sagte NTV, dann werden wir das sehr zügig auch im Kabinett beschließen, umsetzen und in den Deutschen Bundestag einbringen. Temperaturen von weit über 30 Grad, damit muss in den nächsten Tagen in ganz Deutschland gerechnet werden. Die erste bundesweite Hitzewelle des Jahres steht in den Startlöchern. Bis Sonntag muss mit hohen Temperaturen und teils auch Hitzegewittern gerechnet werden. Nächste Überraschung bei der Fußball-WM. Portugal um Superstar Cristiano Ronaldo hat sich von Außenseiter Kongo schocken lassen, entstand 1:1. England hat gegen Kroatien mit 4:2 gewonnen. Außerdem spielten Usbekistan Kolumbien 1:3 und Ghana Panama 1:0.
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2: Auf einem Grillboot im Schiersteiner Hafen in Wiesbaden hat es eine Verpuffung gegeben. Nach Angaben der Polizei waren 7 Personen an Bord des sogenannten Barbecue Donuts, einem kreisrunden Motorboot, als es zu der Explosion kam. 3 Menschen, darunter ein Minderjähriger, wurden verletzt.
0: Das ist das Wichtigste für den Moment. 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
3: Sonnig geht's durch den Vormittag, später mischen sich ein paar Wolken drunter und am Nachmittag kann's in den Bergen vereinzelt mal krachen mit einem Schauer oder Gewitter. Dazu wird's richtig heiß, die Höchstwerte liegen bei 30 bis 35 Grad. Morgen bleibt's meist sonnig, nachmittags sind wieder vereinzelte Schauer drin, am Abend auch mal ein Gewitter, maximal bis 38 Grad.
0: Verkehr.
3: Auf der A3 Köln Richtung Frankfurt staut es sich zwischen Wiesbaden-Niedernhausen und dem Wiesbadener Kreuz auf 4 Kilometern. Und in Bad König ist die K91 Helmertweg zwischen der B45 und Zell wegen Straßenschäden in beiden Richtungen gesperrt.
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4: 90s at work, kurz nach 9:30 an diesem Donnerstag. Rob Green hier, guten Morgen. Das wird ein geiler Tag. Ich hoffe, dass ihr Klimaanlage habt oder irgendwo draußen seid und einfach das schöne Wetter genießt. Jamiroquai, Cosmic Girl und Blood on the Dance Floor, 97, Michael Jackson.

Jamiroquai bei 90s Radio Cosmic Girl. Ja, yeah, wir haben wirklich Hochsommer im Moment, oder? Also ich meine, Temperaturen bis 36 Grad, so muss das sein. Und das hier ist auch passend zu dem geilen Wetter. Wir gehen zurück ins Jahr 1991. Shanice, I love your smile. Übrigens, sie ist neben Mariah Carey die einzige Popsängerin, die 5 Oktaven schafft. Whitney Houston oder auch Celine Dion liegen bei 4 Oktaven. Also, die Frau, die wirklich gut singen kann. Hier, mit I Love Your Smile, 90s, Shanice.

Savage Garden to the Moon and Back. Das war's von mir, Rob Green. Gleich Marie bei der Arbeit. Morgen ist Freitag, Leute. Das heißt, morgen ab 5 starten wir in den 90s Rob Green Wochenend Countdown. Habt einen schönen Donnerstag. Another Day ist in der Show 94 mit Wigfield.

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1: Im Studio Gisa Weber. Die USA und der Iran haben ihren vorläufigen Deal für ein Ende des Krieges unterschrieben. Die Vereinbarung sieht unter anderem vor, dass der Krieg an allen Fronten sofort endet. Teheran öffnet die Straße von Hormuz, die USA heben ihre Seeblockade auf. Bundeskanzler Merz geht davon aus, dass sich die Koalition schnell auf eine Rentenreform einigt. Nächsten Dienstag bekommt Schwarz-Rot die Empfehlungen der Rentenkommission. Merz sagte NTV, dann werden wir das sehr zügig auch im Kabinett beschließen, umsetzen und in den Deutschen Bundestag einbringen. Junge Menschen müssen im Netz besser geschützt werden. Das sagen 80% der Deutschen in einer Umfrage der Verbraucherzentrale, berichtet die Rheinische Post. Sie fordern, dass die Politik mehr tut, auch wenn das strengere Regeln für Plattformen bedeutet. Aktuell wird über ein Social-Media-Verbot diskutiert. Nächste Überraschung bei der Fußball-WM. Portugal um Superstar Cristiano Ronaldo hat sich von Außenseiter Kongo schocken lassen, entstand 1:1. England hat auch dank eines Kane-Doppelpacks den wilden Schlagabtausch gegen Kroatien mit 4:2 gewonnen. Außerdem spielten Usbekistan Kolumbien 1:3 und Ghana Panama 1:0.
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2: Wegen der bevorstehenden Hitzewelle ist in Frankfurt ab heute wieder der Hitzebus unterwegs. Für Obdachlose haben die Sozialarbeiter in den kommenden Tagen T-Shirts, Kappen, Schirme, Wasser und Sonnencreme dabei. Wer einen obdachlosen Menschen schutzlos in der Sonne liegen sieht, der sollte auf jeden Fall Hilfe rufen, appelliert die Stadt.
0: Das ist das Wichtigste für den Moment. 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
3: Sonnig geht's durch den Vormittag. Später mischen sich ein paar Wolken drunter. Und am Nachmittag kann's in den Bergen vereinzelt mal krachen mit einem Schauer oder Gewitter. Dazu wird's richtig heiß. Die Höchstwerte liegen bei 30 bis 35 Grad. Morgen bleibt's meist sonnig, nachmittags sind wieder vereinzelte Schauer drin, am Abend auch mal ein Gewitter, maximal bis 38 Grad.
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3: Auf der A5 Heidelberg-Darmstadt. Vorsicht, in beiden Richtungen ist zwischen Heppenheim und Bensheim eine Person auf der Straße. In Bad König ist die K91 Helmertweg zwischen der B45 und Zell wegen Straßenschäden in beiden Richtungen gesperrt. Und die Frankfurter Straße ist zwischen Darmstadt und Ahalgen nach einem Unfall in beide Richtungen gesperrt.
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4: Leute, einfach schon mal zur Vorfreude an diesem Donnerstag um kurz nach 10. Nicht mehr lange, und zwar kommende Woche Freitag, der 26. Dann sehen wir uns, und zwar live auf der Kieler Woche, auf der Bühne Fun Factory für euch am Start. Und wir haben auch noch Culture Beat organisiert. Das wird ein fulminanter 90s-Abend. Und jetzt starten wir in den Arbeitstag rein mit DJ Bobo.

0: 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Join me, him.
1: Plattenfirma glaubt gar nicht an Join Me. Es sei, Zitat, der beschissenste Song, den wir je gehört haben. Trotzdem beschert das Lied der Band den absoluten internationalen Durchbruch. Es handelt von einem lebensmüden Liebespaar und wurde von der Geschichte von Romeo and Juliet inspiriert.
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0: Dr. Alban, No Coke durch den Donnerstag. Hi.
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0: Ich glaube, ich darf mich fast festlegen. Diese Folge, die gestern rausgekommen ist, ich glaube, das ist meine Lieblingsfolge. Es geht wieder mal um einen 90s-Track, den wir alle feiern und den wir nach dieser Folge Decoded nicht mehr anders hören können, denn das ist wirklich also mindblowing, was die von The Prodigy da eingebaut haben in den Song. Und jetzt auch mal von vorne, es geht heute um diesen Song hier.
2: Beim Entschlüsseln von Out of Space, da hatte ich einen super witzigen Aha-Moment, den ich gerne mit euch teilen möchte. Neben dem fetten Beatgerüst aus unterschiedlichsten Samples und der Kombi aus Reggae-Vocals haben Prodigy in den Track einfach noch einen Cartoon-Sound mit eingebaut, den sie anscheinend ziemlich cool fanden. Hört mal. So geil, da springt einfach mal Max Bunny durch den Track. Und ich sage euch, dieses Geräusch werdet ihr jetzt immer hören. Der ist mir vorher nie aufgefallen, aber so klingt das Ganze dann in dem Track selbst. Also hier wurden wieder Sachen kombiniert, die so noch nie kombiniert wurden. The Prodigy sind damit über Grenzen gegangen und das ist für mich die DNA von Out of Space.
0: So krass. Leute, guckt euch die ganze Folge an. 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
1: In unserem 90s Tagebuch sagen wir heute herzlichen Glückwunsch, König Boris.
2: Soll ich's wirklich machen oder lass ich's lieber sein? Jein.
1: Boris Lauterbach wird heute im Jahr 1974 geboren. Wo? Natürlich in Hamburg. Schließlich ist er ein Drittel des fetten Brotes, in den 90ern einer der Hip-Hop-Acts überhaupt aus der Hansestadt. Glückwunsch also zum Jahrestag König Boris. Und noch ein ganz anderer Geburtstag. Nathan Morris von dieser R&B-Gruppe hier wird ebenfalls heute geboren, und zwar im Jahr 1971. Nathan ist Teil von Boyz II Men, einer der erfolgreichsten Boygroups der USA in den 90ern. Der Hit End of the Road erzielte 92 einen Chartrekord, hielt sich 13 Wochen auf der 1 der Billboard-Charts. Also auch hier alles Gute zum Ehrentag, Nathan Morris.
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3: Sonnig geht's durch den Vormittag, später mischen sich ein paar Wolken drunter und am Nachmittag kann's in den Bergen vereinzelt mal krachen mit einem Schauer oder Gewitter. Dazu wird's richtig heiß, die Höchstwerte liegen bei 30 bis 35 Grad. Morgen bleibt's meist sonnig, nachmittags sind wieder vereinzelte Schauer drin, am Abend auch mal ein Gewitter, maximal bis 38 Grad.
0: Verkehr.
3: In Kleinauheim ist die Fasaneriestraße zwischen der Wildparkstraße und dem Pfützenweg wegen eines Feuerwehreinsatzes in beide Richtungen gesperrt. In Bad König ist die K91 Helmetweg zwischen der B45 und Zell wegen Straßenschäden in beiden Richtungen gesperrt. Und in Aheiligen-Darmstadt ist die Frankfurter Straße zwischen Darmstadt und Aheilgen nach einem Unfall in beide Richtungen gesperrt.
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0: mit Enigma durch diesen Donnerstag. Ich bin Marie, hallo. Und wir gehen mal jetzt gemeinsam zurück ins Jahr 2010 und stoßen da auf die Bandgründung von ein paar ganz unschuldigen Jungs, ja, die sich dachten, hier in Castrop-Rauxel, lass uns doch mal ein bisschen Musik machen. Wir feiern ja alle The Offspring, lass uns so eine ähnliche Musik machen. Und dann waren Electric Callboy geboren. Und die konnten es sich wohl selber auch nicht vorstellen, dass sie im Jahr 2026 einen Song an den Start bringen, wo einer von The Offspring ganz elementar mitgemacht hat. Und zwar der Sänger Dexter Holland ist mitzuhören, auch im Musikvideo zu sehen zu Let the Good Times Roll. Zieht euch das gerne mal rein. Ja, für die Jungs ist natürlich ein Traum in Erfüllung gegangen. Und wir hören jetzt The Offspring aus den 90ern natürlich mit Pretty Fly.
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1: Im Studio Gisa Weber. Es ist der nächste Schritt für einen Frieden zwischen den USA und dem Iran. Beide Seiten haben jetzt die Absichtserklärung für ein Kriegsende unterschrieben. Darin steht, dass die Kämpfe enden und der Iran die Straße von Hormuz öffnet. Wichtige Fragen bleiben bislang aber offen, etwa zur konkreten Zukunft des iranischen Atomprogramms. Fast 80% der Deutschen finden, dass die Politik beim Thema Schutz im Netz für junge Menschen mehr tun muss. Das zeigt eine Umfrage der Verbraucherzentrale. Deren Chefin Ramona Popp sagte der Rheinischen Post, Kinder haben ein Recht auf ein gesundes Aufwachsen. Dem werde die Politik oft nicht gerecht. Nach dem G7 ist vor dem EU-Gipfel. Bei dem Treffen der Staats- und Regierungschefs in Brüssel liegt der Fokus ab heute auf der Ukraine und möglichen Friedensverhandlungen mit Russland. Zuletzt hatte sich ja auch US-Präsident Trump bereit erklärt, den Druck auf Russland wieder zu erhöhen. Nächste Überraschung bei der Fußball-WM. Portugal um Superstar Cristiano Ronaldo hat sich von Außenseiter Kongo schocken lassen, entstand 1:1. England hat gegen Kroatien mit 4:2 gewonnen. Außerdem spielten Usbekistan Kolumbien 1:3 und Ghana Panama 1:0.
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2: Bei einem Unfall in Wiesbaden-Nordenstadt ist am Abend ein 13-Jähriger ums Leben gekommen. Der Junge war mit seinem E-Roller unterwegs und wollte von einem Feldweg auf eine Landstraße fahren. Dabei übersah er ein Auto. Der Wagen erfasste das Kind, das noch an der Unfallstelle starb.
0: Das ist das Wichtigste für den Moment. 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
3: Sonnig ist es gerade, nur ein paar Wolken mischen schon mit. Und bis zum Nachmittag bleibt's richtig heiß mit 30 bis 35 Grad. In den Bergen kann später vereinzelt mal ein Schauer oder ein Gewitter runterkommen. Dann sind auch Sturmböen drin. Morgen geht's erst wieder sonnig los, später kommen mehr Wolken dazu, maximal bis 38 Grad.
0: Verkehr.
3: Die B49 Limburg Richtung Gießen ist zwischen der B277 Wetzlar-Dahlheim und Wetzlar nach einem Unfall gesperrt. Es staut sich bereits 3 Kilometer zurück. Die Frankfurter Straße ist zwischen Darmstadt und Ahalgen nach einem Unfall in beide Richtungen gesperrt. In Kleinauheim ist die Fasaneriestraße zwischen der Wildparkstraße und dem Pfützenweg wegen eines Feuerwehreinsatzes in beide Richtungen gesperrt. Und in Bad König ist die K91 Helmertweg zwischen der B45 und Zell wegen Straßenschäden in beiden Richtungen gesperrt.
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4: Ein dickes, fettes Happy Birthday an das fette Brot. König Boris, der wird nämlich heute 52 Jahre alt. Der ist noch im Musikbusiness und wir sind ihm sehr dankbar dafür. Feiern jetzt aber natürlich ihn und seine Jungs aus den 90ern zu seinem 52. Geburtstag mit Sekt oder Selters. Heute vielleicht mal Sekt, vielleicht auch alkoholfrei. Hier sind fettes Brot.

0: Mit einem einfachen Drumstick begann eine unendliche Fanliebe. Angelo Kelly über die Spin Doctors, Two Princes.
1: Ich bin Drummer, das heißt, ich mag natürlich Songs, die auch gutes Schlagzeug haben. Und das ist sehr, sehr funky, sehr gut gespielt. Und ich war als 12-Jähriger, 11-Jähriger, war ich dann mit meinen Geschwistern im Konzert in Köln. Und am Ende hat der Schlagzeuger seine Stöcke geworfen und eine davon habe ich gefangen. Das erinnert mich auch auf jeden Fall auf so meine Jugend von so 11, 12 Jahre. Und das war ein Megatrack, nach wie vor.

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1: Sonnig ist es gerade, nur ein paar Wolken mischen schon mit und bis zum Nachmittag bleibt's richtig heiß mit 30 bis 35 Grad. In den Bergen kann später vereinzelt mal ein Schauer oder ein Gewitter runterkommen, dann sind auch Sturmböen drin. Morgen geht's erst wieder sonnig los, später kommen mehr Wolken dazu, maximal bis 38 Grad.
0: Verkehr.
1: Die B49 Limburg Richtung Gießen ist zwischen der B277 Wetzlar-Dahlheim und Wetzlar nach einem Unfall gesperrt. Es staut sich bereits 3 Kilometer zurück. Die Frankfurter Straße ist zwischen Darmstadt und Ahalgen nach einem Unfall in beide Richtungen gesperrt. In Kleinauheim ist die Fasaneriestraße zwischen der Wildparkstraße und dem Pfützenweg wegen eines Feuerwehreinsatzes in beide Richtungen gesperrt. Und in Bad König ist die K91 Helmetweg zwischen der B45 und Zell wegen Straßenschäden in beiden Richtungen gesperrt.
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2: Robin S., Show Me Love. So klingt euer Donnerstag bei der Arbeit, kurz nach 11:30. Ich bin Marie, hi.

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Gratulation an die 19-jährige Russin Mira Andrejewa. Die hat nämlich die French Open gewonnen und das mit 19, das ist schon krass. Das ist somit ihr erster Grand-Slam-Titel. Bis hierhin hat das alles überhaupt nichts mit den 90ern zu tun, aber in ihrer Dankesrede, da ploppen die 90er dann auf und zwar in Form von Snoop Dogg. Sie hat nämlich in der Dankesrede gesagt, dass er ihr geholfen hat, sich selbst zu finden. Guck doch mal, wie lang der Arm der 90er ist. Ein Glück. Hier ist er. Who am I? Snoop D-O-W-G bei 90s.

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1: Im Studio Gisa Weber. Es ist der nächste Schritt für einen Frieden zwischen den USA und dem Iran. Beide Seiten haben jetzt eine Absichtserklärung für ein Kriegsende unterschrieben. Darin steht unter anderem, dass die Kämpfe enden und der Iran die Straße von Hormuz öffnet. Die Koalition will sich jetzt schnell auf eine Rentenreform einigen. Das hat Bundeskanzler Merz erklärt. Am Dienstag übergibt die Rentenkommission ihre Empfehlungen an die Politik. Dann soll sie zügig durch Kabinett und Bundestag, so Merz. Diskutiert wurde zuletzt auch immer wieder die Rente mit 70. Junge Menschen müssen im Netz besser geschützt werden. Das sagen 80% der Deutschen in einer Umfrage der Verbraucherzentrale, berichtet die Rheinische Post. Sie fordern, dass die Politik mehr tut, auch wenn das strengere Regeln für Plattformen bedeutet. Aktuell wird über ein Social-Media-Verbot diskutiert. Rundes Jubiläum für Bundestrainer Nagelsmann. Er ist heute genau 1000 Tage im Amt. Nagelsmann freut sich drüber, nimmt aber lieber das Ziel am 1031. Tag in den Blick, das WM-Finale Mitte Juli. Er sagt, wir sind auf einem guten Weg. Am Samstag soll es der nächste Sieg werden gegen die Elfenbeinküste.
2: 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Auf der A5 bei Mörfelden-Walldorf ist ein Autofahrer vor einer Polizeikontrolle davongerast. In Königstein endete die Fahrt an einem Laternenmast, nachdem die Polizei Nagelsperren ausgelegt hatte. Der Mann flüchtete zu Fuß. Die Fahndung nach ihm blieb bislang erfolglos. Sein leicht verletzter Beifahrer wurde festgenommen.
0: Das ist das Wichtigste für den Moment. 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
3: Sonnig ist es gerade, nur ein paar Wolken mischen schon mit. Und bis zum Nachmittag bleibt's richtig heiß mit 30 bis 35 Grad. In den Bergen kann später vereinzelt mal ein Schauer oder ein Gewitter runterkommen, dann sind auch Sturmböen drin. Morgen geht's erst wieder sonnig los, später kommen mehr Wolken dazu, maximal bis 38 Grad.
0: Verkehr.
3: Die B49 Limburg Richtung Gießen ist zwischen der B277 Wetzlar-Dahlheim und Wetzlar nach einem Unfall gesperrt. Es staut sich bereits 3 Kilometer zurück. In Kleinauheim ist die Fasaneriestraße zwischen der Wildparkstraße und dem Pfützenweg wegen eines Feuerwehreinsatzes in beide Richtungen gesperrt. Außerdem ist in Bad König die K91 Helmertweg zwischen der B45 und Zell wegen Straßenschäden in beiden Richtungen gesperrt.
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4: Jetzt ab geht's kurz nach 12. Die Mittagspause rückt an und zur Mittagspause habe ich auch noch eine spannende Story für euch im Gepäck. Und zwar eine Hit-Story zum Song Wonderwall. Vorher aber noch Here Comes the Hot Stepper und los geht's jetzt mit Step by Step.

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0: Oasis.
1: Oasis.
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3: Waren bei den Gallagher-Brüdern Anfang der 90er an der Tagesordnung. Noel beschreibt die Phase als eine schwarze Zeit. Nur mit der Unterstützung seiner damaligen Freundin

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1: In unserem 90s-Tagebuch sagen wir heute herzlichen Glückwunsch, König Boris.
2: Soll ich's wirklich machen oder lass ich's lieber sein?
1: Jein. Boris Lauterbach wird heute im Jahr 1974 geboren. Wo? Natürlich in Hamburg. Schließlich ist er ein Drittel des fetten Brotes, in den 90ern einer der Hip-Hop-Acts überhaupt aus der Hansestadt. Glückwunsch also zum Jahrestag König Boris. Und noch ein ganz anderer Geburtstag. Nathan Morris von dieser R&B-Gruppe hier wird ebenfalls heute geboren, und zwar im Jahr 1971. Nathan ist Teil von Boyz II Men, einer der erfolgreichsten Boygroups der USA in den 90ern. Der Hit End of the Road erzielte 92 einen Chartrekord, hielt sich 13 Wochen auf der 1 der Billboard-Charts. Also auch hier alles Gute zum Ehrentag, Nathan Morris.
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3: Sonnig ist es gerade, nur ein paar Wolken mischen schon mit. Und bis zum Nachmittag bleibt's richtig heiß mit 30 bis 35 Grad. In den Bergen kann später vereinzelt mal ein Schauer oder ein Gewitter runterkommen, dann sind auch Sturmböen drin. Morgen geht's erst wieder sonnig los, später kommen mehr Wolken dazu, maximal bis 38 Grad.
0: Verkehr.
3: Die B49 Limburg Richtung Gießen ist zwischen der B277 Wetzlar-Dahlheim und Wetzlar nach einem Unfall gesperrt. Es staut sich bereits 3 Kilometer zurück. In Kleinauheim ist die Fasaneriestraße zwischen der Wildparkstraße und dem Pfützenweg wegen eines Feuerwehreinsatzes in beide Richtungen gesperrt. Außerdem ist in Bad König die K91 Helmertweg zwischen der B45 und Zell wegen Straßenschäden in beiden Richtungen gesperrt.
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Donald und Michelle. Der Donnerstag in der Mittagspause. Hi, hier ist Marie. Jetzt mit einem Mann, der es geschafft hat, einen Teil seiner beruflichen Identität zu seinem Hobby, seiner Leidenschaft und somit zu seinem neuen Beruf zu machen. Ja, genau so ging es nämlich. Frankie G, der war nämlich als US-Amerikaner bei uns stationiert als Soldat in Deutschland und wurde dann entdeckt und ist zu Captain Jack geworden. Also ein Teil seiner Arbeit ist mit in seine Kunst geflossen. Hier ist er, Captain Jack mit Captain Jack.

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1: Im Studio Gisa Weber.
2: 14 Punkte, offene Fragen und Big Points für den Iran. Der Deal zwischen den USA und dem Iran lässt Trump ziemlich gerupft dastehen. Unter anderem wird die Macht des Regimes in Teheran zementiert. Und dass die Straße von Hormuz geöffnet wird, ist im Prinzip der Stand vor Kriegsbeginn. Nach dem G7 ist vor dem EU-Gipfel. Bei dem Treffen der Staats- und Regierungschefs in Brüssel liegt der Fokus ab heute auf der Ukraine und möglichen Friedensverhandlungen mit Russland. Zuletzt hatte sich ja auch US-Präsident Trump bereit erklärt, den Druck auf Russland wieder zu erhöhen. Fast 80% der Deutschen finden, dass die Politik beim Thema Schutz im Netz für junge Menschen mehr tun muss. Das zeigt eine Umfrage der Verbraucherzentrale. Deren Chefin Ramona Popp sagt bei der Rheinischen Post, Kinder haben ein Recht auf ein gesundes Aufwachsen. Dem werde die Politik oft nicht gerecht. In Norwegen haben Fußballfans die Erde wortwörtlich zum Beben gebracht. Die Erdbebenwarte in Bergen hat nach eigenen Angaben beim Auftaktsieg von Norwegen kleine Beben gemessen. Am deutlichsten nach den 2 Toren von Topstar Erling Haaland.
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3: Das LKA Niedersachsen fahndet nach einem entkommenen Häftling. Er war vorgestern Nachmittag bei einem begleiteten Freigang in Peine auf ein Motorrad gestiegen und weggefahren. Wer den 42-Jährigen sieht, soll ihn nicht ansprechen, sondern die Polizei rufen. Die Ermittler vermuten ihn in Peine oder in Kassel.
0: Das ist das Wichtigste für den Moment. 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
4: Sonnig läuft es gerade. Später ziehen ein paar Wolken dazu. Und vor allem in den Bergen kann am Nachmittag auch mal ein Schauer runterkommen. Ganz selten mit Gewitter. Insgesamt wird's aber richtig heiß. Die Höchstwerte liegen zwischen 30 und 35 Grad. Morgen geht's heiter bis wolkig weiter, schwülheiß, nachmittags und abends kommen vereinzelt Schauer und Gewitter dazu. Maximal bis 38 Grad.
0: Verkehr.
4: Auf der B49 Limburg Richtung Gießen ist zwischen der B277 Wetzlar-Dahlheim und Wetzlar nach einem Unfall die Straße gesperrt. Es staut sich bereits 3 Kilometer zurück. Und in Bad König ist die K91 Helmertweg zwischen der B45 und Zell wegen Straßenschäden in beiden Richtungen dicht.
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5: Kurz nach 1, heute an diesem 18. Juni. Und da feiert ein ganz besonderes Brot Geburtstag. Und zwar König Boris wird 52 Jahre alt. In diesem Jahr haben sie sich ja schon selber ein großes Geschenk gemacht, die fetten Brote. Denn es gibt jetzt wirklich fettes Brot von fettes Brot. Und zwar so ein leckeres Brioche-Kastenbrot. Gibt es in Hamburg und Umgebung auch wirklich in vielen Läden. Leider nicht in meiner Nähe. Aber sobald ich in Hamburg bin, da wird dieses Brot gegessen. Und an dieser Stelle jetzt nochmal alles Liebe zum Geburtstag an König Boris. Hier sind sie jetzt fettes Brot mit Jein.

0: ist ein unkaputtbarer Hit für die Ewigkeit. Von wegen Bubblegum Pop. Sebastian Krumbiegel von den Prinzen über Britney Spears' Baby One More Time.
1: Als sie rauskam, so das neue Pop-Sternchen-Wunder, ja, haben die Leute drüber gelächelt und am Ende hat sie Musik gemacht, die wir heute immer noch hören und die kurioserweise vor allem immer noch in irgendeiner Weise eine Aktualität hat und die einen Sound hat und die irgendwie eine Haltung hat, die ich gut finde. Und das soll mich von mir aus irgendwelche Musikkritiker dafür steinigen, ist mir völlig egal. Nee,

0: Der coole Sound der 90er an eurem Arbeitstag. Hi.
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0: 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Wir bringen nämlich Ibiza ins Radio. 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

Diese 90s Club Classics aus dem Bereich House, Trance, Dance, die sich nach Sonnenaufgang oder auch Sonnenuntergang, nach Strand, Freiheit, Durchfeiern anfühlen.

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0: Wetter mit KI-Support.
1: Sonnig läuft es gerade. Später ziehen ein paar Wolken dazu. Und vor allem in den Bergen kann am Nachmittag auch mal ein Schauer runterkommen. Ganz selten mit Gewitter. Insgesamt wird's aber richtig heiß. Die Höchstwerte liegen zwischen 30 und 35 Grad. Morgen geht's heiter bis wolkig weiter, schwül heiß. Nachmittags und abends kommen vereinzelt Schauer und Gewitter dazu. Maximal bis 38 Grad.
0: Verkehr.
1: In Bad König ist die K91 Helmertweg zwischen der B45 und Zell wegen Straßenschäden in beiden Richtungen gesperrt.
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2: Und kurz nach 2:30. Hi, ich bin Marie. Depeche Mode gibt's jetzt. Enjoy the silence. Euch einen schönen Donnerstag.

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0: Getting Jiggy with It. Hi, ich bin Marie.
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0: Ey, und er ist ein Meister auf seinem Gebiet. Die Rede ist von DJ-Produzent und Kollege Tom Wax, denn der nimmt sich die 90s-Tracks vor, die ihr schon so lange kennt, liebt und feiert und sorgt dafür, dass ihr sie danach komplett anders hört. Nicht schlechter, sondern irgendwie voll krass intensiv, denn er entschlüsselt das Erfolgsgeheimnis der Songs. Und in dieser Woche, immer mittwochs, gibt es nämlich eine neue Folge, da hat er sich Out of Space von The Prodigy vorgenommen, und zwar den hier.
2: Ja, und, das ist für mich ganz klar bei diesem Track der Kontrast zwischen einem fetten Beatgerüst, gesampelt und geloopt aus den verschiedensten Rave-Platten und diesen Reggae-Vocals. Sowas hat sich vor The Prodigy noch keiner getraut, meines Wissens. Hört mal, das hier sind die Original-Vocals.

0: viel langsamer als der Rave-Beat.
1: Mal zum Vergleich.
0: Rave hat normalerweise ein Tempo von 150 Beats per Minute.
1: Reggae dagegen nur 70 bis 80 BPM.
0: Und The Prodigy haben es hier perfekt kombiniert.

0: Also zwei völlig unterschiedliche Musikstile.
1: Hier in einem Track vereint.
0: Meiner Meinung nach ein echtes Meisterwerk.
2: Hey Leute, und da ist noch so viel mehr drüber zu berichten von Tom Wax. Ihr müsst diese Folge hören, 90s YouTube. Immer mittwochs gibt es eine neue Folge. Und lasst mich so viel sagen, dieser Song hat auch etwas mit Bugs Bunny zu tun. Also reinklicken, neue Folge hören und wieder was über eure Lieblingssongs lernen. 90s Decoded.

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1: Im Studio André Glatzel. 14 Punkte, offene Fragen und Big Points für den Iran. Der Deal zwischen den USA und dem Iran lässt US-Präsident Trump ziemlich gerupft dastehen. Unter anderem wird die Macht des Regimes in Teheran zementiert. Und dass die Straße von Hormuz geöffnet wird, ist im Prinzip der Stand vor Kriegsbeginn. Bundeskanzler Merz geht davon aus, dass sich die Koalition schnell auf eine Rentenreform einigt. Nächsten Dienstag bekommt Schwarz-Rot die Empfehlungen der Rentenkommission. Merz sagte NTV, dann werden wir das sehr zügig auch im Kabinett beschließen, umsetzen und in den Deutschen Bundestag einbringen. Fast 80% der Menschen in Deutschland finden, dass die Politik beim Thema Schutz im Netz für junge Menschen mehr tun muss. Das zeigt eine Umfrage der Verbraucherzentrale. Deren Chefin Ramina Popp sagte der Rheinischen Post, Kinder haben ein Recht auf ein gesundes Aufwachsen. Dem werde die Politik oft nicht gerecht. Gute Nachrichten für Eltern. Viele Kindersonnencremes schützen gut. Die Testsieger sind sogar die günstigsten Cremes, so die Stiftung Warentest. Es gibt sie in Supermärkten, Discountern und der Drogerie. 5 Produkte sind aber auch durchgefallen, darunter das teuerste im Test.
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2: Auf der A5 bei Mörfelden-Walldorf ist ein Autofahrer vor einer Polizeikontrolle davon gerast. In Königstein endete die Fahrt an einem Laternenmast, nachdem die Polizei Nagelsperren ausgelegt hatte. Der Mann flüchtete zu Fuß, die Fahndung nach ihm blieb bislang erfolglos. Sein leicht verletzter Beifahrer wurde festgenommen.
0: Das ist das Wichtigste für den Moment. 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
3: Sonnig läuft es gerade, später ziehen ein paar Wolken dazu. Und vor allem in den Bergen kann am Nachmittag auch mal ein Schauer runterkommen, ganz selten mit Gewitter. Insgesamt wird's aber richtig heiß, die Höchstwerte liegen zwischen 30 und 35 Grad. Morgen geht's heiter bis wolkig weiter, schwül heiß, nachmittags und abends kommen vereinzelt Schauer und Gewitter dazu. Maximal bis 38 Grad.
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3: In Bad König ist die K91 Helmertweg zwischen der B45 und Zell wegen Straßenschäden in beiden Richtungen gesperrt.
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4: Hallo, an diesem Donnerstag kurz nach 2 geht's los in unser berühmtes letztes Stündchen. Gleich mit einer Hitstory zum Song Bailando von Luna, vorher noch

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Bailando.

So veröffentlicht Bailando eigentlich zuerst und landet damit auch in Norwegen und in Schweden einen Hit. Doch erst die Version von Luna macht diesen Song zu einem echten Sommerhit quer durch Europa. Dafür wird sie sogar 99 mit einem Echo als Dance-Single des Jahres national ausgezeichnet. 90s, 90s.

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1: In unserem 90s Tagebuch sagen wir heute herzlichen Glückwunsch, König Boris.
2: Soll ich's wirklich machen oder lass ich's lieber sein?
1: Jein. Boris Lauterbach wird heute im Jahr 1974 geboren. Wo? Natürlich in Hamburg. Schließlich ist er ein Drittel des fetten Brotes, in den 90ern einer der Hip-Hop-Acts überhaupt aus der Hansestadt. Glückwunsch also zum Jahrestag König Boris. Und noch ein ganz anderer Geburtstag. Nathan Morris von dieser R&B-Gruppe hier wird ebenfalls heute geboren, und zwar im Jahr 1971. Nathan ist Teil von Boyz II Men, einer der erfolgreichsten Boygroups der USA in den 90ern. Der Hit End of the Road erzielte 92 einen Chartrekord, hielt sich 13 Wochen auf der 1 der Billboard-Charts. Also auch hier alles Gute zum Ehrentag, Nathan Morris.
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3: Sonnig läuft es gerade, später ziehen ein paar Wolken dazu. Und vor allem in den Bergen kann am Nachmittag auch mal ein Schauer runterkommen, ganz selten mit Gewitter. Insgesamt wird's aber richtig heiß, die Höchstwerte liegen zwischen 30 und 35 Grad. Morgen geht's heiter bis wolkig weiter, schwülheiß, nachmittags und abends kommen vereinzelt Schauer und Gewitter dazu. Maximal bis 38 Grad.
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3: In Bad König ist die K91 Helmertweg zwischen der B45 und Zell wegen Straßenschäden in beiden Richtungen gesperrt.
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unfassbar, wie viele Hits Ace of Base in den 90ern hatten. The Sign habt ihr gerade gehört, aus dem Jahr 92. Und wer jetzt denkt, hä, hatten die noch einen anderen? Ja, und ich schwöre, ihr kennt auch die anderen alle. Vielleicht sogar ein bisschen auswendig. Klickt euch mal rein, 90s.de. Wir haben mal einen Artikel mit allen 90s Hits von Ace of Base zusammengestellt. Und ihr werdet euch wundern, wie viel ihr davon kennt. The Offspring jetzt, Self-Esteem.

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1: Im Studio André Glatzel. Hat US-Präsident Trump einen Krieg geführt und nichts gewonnen? In dem Deal, den die USA und der Iran unterschrieben haben, kann sich im Prinzip nur der Iran über reichlich Zugeständnisse freuen. Etwa einen 300 Milliarden Aufbaufonds und das Ende der Sanktionen. Und die Macht des Regimes wird zementiert. Die Koalition will sich jetzt schnell auf eine Rentenreform einigen, das hat Kanzler Merz erklärt. Am Dienstag übergibt die Rentenkommission ihre Empfehlungen an die Politik. Dann soll sie zügig durchs Kabinett und den Bundestag, so Merz. Diskutiert wurde zuletzt auch immer wieder die Rente mit 70. Riesige schwarze Rauchsäulen über Moskau. Die Ukraine hat die russische Hauptstadt so heftig wie seit Jahren nicht mehr mit Drohnen angegriffen. Dabei wurde auch eine wichtige Ölraffinerie getroffen. Der ukrainische Präsident Zelensky sieht das als gerechtfertigte Antwort auf russische Attacken. Die Elfenbeinküste muss bei der WM am Samstag ohne Stürmer Wahi gegen Deutschland antreten. Der Spieler von Eintracht Frankfurt darf nicht nach Kanada einreisen. Hintergrund sind offenbar Ermittlungen wegen möglicher Spielmanipulationen gegen ihn.
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2: Auf der A5 bei Mörfelden-Walldorf ist ein Autofahrer vor einer Polizeikontrolle davon gerast. In Königstein endete die Fahrt an einem Laternenmast, nachdem die Polizei Nagelsperren ausgelegt hatte. Der Mann flüchtete zu Fuß. Die Fahndung nach ihm blieb bislang erfolglos. Sein leicht verletzter Beifahrer wurde festgenommen.
0: Das ist das Wichtigste für den Moment. 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
3: Meist sonnig ist's gerade, nur ein paar Wolken kommen im Lauf des Nachmittags dazu. In den Bergen kann es später auch mal einen Schauer oder ein kurzes Gewitter geben und dann sind auch Sturmböen drin. Ansonsten bleibt's richtig heiß mit rund 30 bis 35 Grad. Morgen geht's erst wieder sonnig los, später sind ein paar Schauer und vereinzelt Gewitter möglich, bei maximal bis zu 38 Grad.
0: Verkehr.
3: In Bad König ist die K91 Helmertweg zwischen der B45 und Zell wegen Straßenschäden in beiden Richtungen gesperrt.
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4: An diesem Donnerstagnachmittag und wir gratulieren König Boris von Fettes Brot. Der wird heute 52 Jahre alt und feiern die Truppe jetzt mit Nordisch by Nature. Ich bin Susanka, wünsche einen schönen Nachmittag.

0: Diesen Salat mit Nudeln wollte seine Kollegin nicht mehr essen. Mola Adebisi über Bloodhound Gang. The Bad Touch.
1: Also da meine Lieblingsgeschichte ist dazu, dass Jared Hasselhoff und meine Moderationskollegin Alexandra Bechtel beim Frühstück standen oder beim Buffet standen und Alex wollte gerade ihren Salat nehmen und Jared hat sein Gemächt in den Salat gehängt und Alex hat dann den Salat

0: Das klingt nach Sommer, aber das hier auch.
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0: Boah, das sind so geile Beats vom Strand, vom Party machen, entspannte, coole Leute, Ibiza. Das ist einfach richtig geile Chill-Out-Musik, aber auch richtig smoothe Party-Mucke. Sowas wie das hier.

0: was wir meinen, oder? 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Was will man mehr? Und daraus jetzt Moloko und Sing It Back.
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1: Meist sonnig ist's gerade, nur ein paar Wolken kommen im Lauf des Nachmittags dazu. In den Bergen kann es später auch mal einen Schauer oder ein kurzes Gewitter geben und dann sind auch Sturmböen drin. Ansonsten bleibt's richtig heiß mit rund 30 bis 35 Grad. Morgen geht's erst wieder sonnig los, später sind ein paar Schauer und vereinzelt Gewitter möglich, bei maximal bis zu 38 Grad.
0: Verkehr.
1: Nichts los auf den Straßen, aktuell freie Fahrt.
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2: Masterboy, Mr. Feeling nach Nana Lonely. Ich bin Susanka, euch einen schönen Donnerstagnachmittag.

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0: 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Das übernimmt Producer, DJ und Freund von uns, Tom Wax. Und in dieser Woche hat er sich zur Brust genommen, Out of Space von The Prodigy.
2: Ja, und das ist für mich ganz klar bei diesem Track der Kontrast zwischen einem fetten Beatgerüst, gesampelt und geloopt aus den verschiedensten Rave-Platten, und diesen Reggae-Vocals. Mhm. Sowas hat sich vor The Prodigy noch keiner getraut, meines Wissens. Hört mal, das hier sind die Original-Vocals.

viel langsamer als der Rave-Beat. Mal zum Vergleich, Rave hat normalerweise ein Tempo von 150 Beats per Minute, Reggae dagegen nur 70 bis 80 BPM und The Prodigy haben es hier perfekt kombiniert.

0: Paris.
1: Also zwei völlig unterschiedliche Musikstile. Mhm. Hier in einem Track vereint. Meiner Meinung nach ein echtes Meisterwerk.
2: Hammer. 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
1: Im Studio André Glatzel. 14 Punkte, offene Fragen und Big Points für den Iran. Der Deal zwischen den USA und dem Iran lässt US-Präsident Trump ziemlich gerupft dastehen. Unter anderem wird die Macht des Regimes in Teheran zementiert. Und dass die Straße von Hormuz geöffnet wird, ist im Prinzip der Stand vor Kriegsbeginn. Unterdessen sind zwei Schiffe der deutschen Marine auf dem Weg ins Rote Meer. Sie sollen einen möglichen Militäreinsatz in der Straße von Hormuz vorbereiten, sagte Verteidigungsminister Pistorius. Für einen solchen Einsatz muss der Bundestag noch grünes Licht geben. Bundeskanzler Merz geht davon aus, dass sich die Koalition schnell auf eine Rentenreform einigt. Nächsten Dienstag bekommt Schwarz-Rot die Empfehlungen der Rentenkommission. Merz sagte NTV, dann werden wir das sehr zügig auch im Kabinett beschließen, umsetzen und in den Deutschen Bundestag einbringen. Bei der Fußball-WM will die Schweiz heute endlich ein Erfolgserlebnis. Nach dem enttäuschenden Unentschieden gegen Katar zum Auftakt geht es jetzt am Abend gegen Bosnien-Herzegowina. Außerdem stehen zum Start in den zweiten Spieltag die Partien Tschechien-Südafrika, Kanada-Katar und Mexiko-Südkorea auf dem Programm.
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2: Bei einem Unfall in Wiesbaden ist am Abend ein 13-Jähriger ums Leben gekommen. Der Junge war mit einem E-Roller unterwegs und wollte von einem Feldweg auf eine Landstraße fahren. Dabei übersah er ein Auto. Der Wagen erfasste das Kind, das noch an der Unfallstelle starb.
0: Das ist das Wichtigste für den Moment. 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
3: Meist sonnig ist's gerade, nur ein paar Wolken kommen im Lauf des Nachmittags dazu. In den Bergen kann es später auch mal einen Schauer oder ein kurzes Gewitter geben. Und dann sind auch Sturmböen drin. Ansonsten bleibt's richtig heiß mit rund 30 bis 35 Grad. Morgen geht's erst wieder sonnig los, später sind ein paar Schauer und vereinzelt Gewitter möglich, bei maximal bis zu 38 Grad.
0: Verkehr.
3: Auf der A3 Frankfurt Richtung Würzburg, bitte aufpassen, in Höhe des Seligenstädter Dreiecks ist ein Auto liegen geblieben und es sind Personen auf der Straße. Auf der A480 Reiskirchen-Gießen ist in beiden Richtungen zwischen dem Reiskirchener Dreieck und dem Gießener Nordkreuz ein LKW auf der Straße.
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4: Jennifer Lopez, Waiting for Tonight, kriegt ihr nach MC Hammer, You Can't Touch This. Und hier ist Mariah Carey, Dream Lover. Und damit schönen Donnerstagnachmittag. Ich bin Susanka.

0: 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Waiting for Tonight. 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
1: Eigentlich stammt Waiting for Tonight von der Girlgroup Third Party. Doch erst Jennifer Lopez macht den Song 1999 zum Hit. Dabei wollte sie ihn anfangs eigentlich gar nicht singen. Ihr Produzent ließ ihn dann auf eigene Kosten neu produzieren. Und als J.Lo diese fertige Version hört, ist sie begeistert. Noch in derselben Nacht nimmt sie den Song auf und landet einen ihrer größten Hits. 90s.

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0: Und hier ist ein Culture Beat mit Take Me Away.

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1: In unserem 90s-Tagebuch sagen wir heute herzlichen Glückwunsch, König Boris.
2: Soll ich's wirklich machen oder lass ich's lieber sein?
1: Boris Lauterbach wird heute im Jahr 1974 geboren. Wo? Natürlich in Hamburg. Schließlich ist er ein Drittel des fetten Brotes, in den 90ern einer der Hip-Hop-Acts überhaupt aus der Hansestadt. Glückwunsch also zum Jahrestag König Boris. Und noch ein ganz anderer Geburtstag. Nathan Morris von dieser R&B-Gruppe hier wird ebenfalls heute geboren, und zwar im Jahr 1971. Nathan ist Teil von Boyz II Men, einer der erfolgreichsten Boygroups der USA in den 90ern. Der Hit End of the Road erzielte 92 einen Chartrekord, hielt sich 13 Wochen auf der 1 der Billboard-Charts. Also auch hier alles Gute zum Ehrentag, Nathan Morris.
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3: Meist sonnig ist's gerade, nur ein paar Wolken kommen im Lauf des Nachmittags dazu. In den Bergen kann es später auch mal einen Schauer oder ein kurzes Gewitter geben. Und dann sind auch Sturmböen drin. Ansonsten bleibt es richtig heiß mit rund 30 bis 35 Grad. Morgen geht es erst wieder sonnig los. Später sind ein paar Schauer und vereinzelt Gewitter möglich. Bei maximal bis zu 38 Grad.
0: Verkehr.
3: Auf der A3 Frankfurt Richtung Würzburg, Achtung, in Höhe des Seligenstädter Dreiecks ist ein Auto liegen geblieben und es sind Personen auf der Straße.
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Das ist Gigi D'Agostino. Ihr hört 90s, 90s. Und Whitney Houston ist bis heute die einzige Künstlerin der Musikgeschichte, die 7 Nummer 1 Hits in Folge hatte in den US-Charts. Hat damit sogar die Beatles übertroffen mit deren Rekord. Und I Will Always Love You übrigens aus Bodyguard.

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1: Im Studio André Glatzel. Hat US-Präsident Trump einen Krieg geführt und nichts gewonnen? In dem Deal, den die USA und der Iran unterschrieben haben, kann sich im Prinzip nur der Iran über reichlich Zugeständnisse freuen. Etwa einen 300 Milliarden Aufbaufonds und das Ende der Sanktionen. Und die Macht des Regimes wird zementiert. Die von der Bundesregierung eingesetzte Rentenkommission hat sich auf Empfehlungen geeinigt. Das hat Kommissionsmitglied Klose bestätigt. Offenbar gab es aber kein von der Koalition erhofftes einstimmiges Votum. Laut Handelsblatt hat man sich auf rund 30 Empfehlungen geeinigt. Welche genau, ist noch unklar. Junge Menschen müssen im Netz besser geschützt werden. Das sagen 80% der Menschen in Deutschland in einer Umfrage der Verbraucherzentrale, berichtet die Rheinische Post. Sie fordern, dass die Politik mehr tut, auch wenn das strengere Regeln für Plattformen bedeutet. Aktuell wird über ein Social-Media-Verbot diskutiert. Die Elfenbeinküste muss bei der WM am Samstag ohne Stürmer Wahi gegen Deutschland antreten. Der Spieler von Eintracht Frankfurt darf nicht nach Kanada einreisen. Hintergrund sind offenbar Ermittlungen wegen möglicher Spielmanipulationen gegen ihn.
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2: Bei einem Unfall in Wiesbaden ist am Abend ein 13-Jähriger ums Leben gekommen. Der Junge war mit einem E-Roller unterwegs und wollte von einem Feldweg auf eine Landstraße fahren. Dabei übersah er ein Auto. Der Wagen erfasste das Kind, das noch an der Unfallstelle starb.
0: Das ist das Wichtigste für den Moment. 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
3: Sonnig und richtig heiß ist es gerade am späten Nachmittag. Später ziehen noch ein paar Wolken durch und in den Bergen kann ganz vereinzelt mal ein Schauer oder ein Gewitter runterkommen. Mit etwas Pech auch mit Sturmböen. Dazu werden es heute noch mal um die 30 bis 35 Grad. Morgen geht's meist sonnig weiter. Ab und zu gibt's Schauer und zum Abend hin vereinzelt Gewitter, teils auch heftig, bei maximal bis zu 38 Grad.
0: Verkehr.
3: Im Moment ist alles frei auf den Straßen bei uns in Hessen, keine Staus.
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4: Wir sagen Happy Birthday an alle, die heute Geburtstag haben und damit auch König Boris von Fettes Brot. Er wird 52 Jahre alt. Wir feiern jetzt mit Sekt.

0: den zweiten Blick. Sebastian Krumbiegel von den Prinzen über Pet Shop Boys. Go West.
1: Pet Shop Boys, muss ich ganz ehrlich sagen, fand ich am Anfang, war ich kein Fan von und habe dann irgendwann einen Bericht über die gesehen und über den großen Kunstappeal, den die wirklich haben, und habe sie mittlerweile zweimal live gesehen und finde die ganz großartig.
0: Nein.

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0: Oh, mehr Sommer geht nicht. Oder schön jetzt auf Ibiza feiern. Mit Leuten am Strand, Sonnenuntergang. Wir gehen in die Clubs und machen Party durch. Einfach Mucke wie diese hier.

0: Ich finde dieser ganze Ibiza-Vibe, das ist wie so ein Gratis-Trip, oder? Also das ist wirklich Musik als Droge. Und das haben wir für euch natürlich völlig harmlos bei uns auf 90s90s.de oder in unserer App 90s90s Ibiza, unser Radio, ganz neu. Und die Nummer ist auch da raus. Und ich finde, die hat sowas Sehnsüchtiges, ein bisschen traurig, aber auch so wunderschön. Alice DJ, Better Off Alone.
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Lenny Kravitz. 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
1: Sonnig und richtig heiß ist es gerade am späten Nachmittag. Später ziehen noch ein paar Wolken durch und in den Bergen kann ganz vereinzelt mal ein Schauer oder ein Gewitter runterkommen. Mit etwas Pech auch mit Sturmböen. Dazu werden es heute noch mal um die 30 bis 35 Grad. Morgen geht's meist sonnig weiter, ab und zu gibt's Schauer und zum Abend hin vereinzelt Gewitter, teils auch heftig, bei maximal bis zu 38 Grad.
0: Verkehr.
1: Die L3042 im Dillhain, Breitscheid-Herborn, ist zwischen am Bahnhof und Medenbach wegen einer Unfallaufnahme in beiden Richtungen gesperrt.
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2: Will Smith, Man in Black nach Hathaway, What is Love? Hier ist 90s, 90s, schönen Abend euch.

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0: 90s, 90s hier. Schönen Abend euch.
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0: Morgen wird wieder gespielt in der Morning Show. Welcher Track steckt dahinter? Rob spielt euch immer was vor, was die KI von ihm zerlegt hat. Und wir müssen dahinter kommen, welche Nummer es ist. Nico hat's versucht.
2: Hier ist dein Song.

0: So, du hast Depeche Mode gesagt, habe ich das richtig gehört?
1: Ja, ja, Depeche Mode, aber ich komme gerade nicht auf den Titel.
0: Enjoy the Silence heißt der.
1: Enjoy the Silence.
0: Ah, wir haben ja immer gesagt, entweder oder, du hast Depeche Mode gesagt, Gold richtig, und damit gewinnst du ein 90s Summer Cap.
1: Ja, ich danke dir vielmals.
2: Sehr gut, also ganz ehrlich, ich fand das jetzt gerade sauschwer. Es gibt auch viel leichtere Runden, also versucht mal euer Glück und meldet euch an über 90s, 90s.de.

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1: Im Studio André Glatzel. 14 Punkte, offene Fragen und Big Points für den Iran. Der Deal zwischen den USA und dem Iran lässt US-Präsident Trump ziemlich gerupft dastehen. Unter anderem wird die Macht des Regimes in Teheran zementiert. Und dass die Straße von Hormuz geöffnet wird, ist im Prinzip der Stand vor Kriegsbeginn. Die umstrittene Gesundheitsreform soll jetzt doch nicht nächste Woche durch den Bundestag, sondern erst am 10. Juli. Es braucht mehr Zeit für Beratungen, heißt es aus der SPD-Fraktion. Die Reform soll die Finanzlage der Krankenkassen verbessern und sieht dafür auch Einschnitte bei Versicherten vor. Eine Hitzewelle rollt über Deutschland und die DLRG ruft deswegen zu Vorsicht beim Baden auf. Bei der letzten Hitzewelle zu Pfingsten waren 18 Menschen bei Badeunfällen gestorben. DLRG-Präsidentin Vogt spricht von alarmierenden Zahlen, die sich nicht wiederholen dürfen. Die Elfenbeinküste muss bei der WM am Samstag ohne Stürmer Wahi gegen Deutschland antreten. Der Spieler von Eintracht Frankfurt darf nicht nach Kanada einreisen. Hintergrund sind offenbar Ermittlungen wegen möglicher Spielmanipulationen gegen ihn.
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3: Bei einem Unfall in Wiesbaden ist am Abend ein 13-Jähriger ums Leben gekommen. Der Junge war mit einem E-Roller unterwegs und wollte von einem Feldweg auf eine Landstraße fahren. Dabei übersah er ein Auto. Der Wagen erfasste das Kind, das noch an der Unfallstelle starb.
0: Das ist das Wichtigste für den Moment. 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
4: Viel Sonne zieht durch den Abend. Später schieben sich ein paar Wolken dazu. In den Bergen kann am späten Nachmittag und Abend auch mal ein Schauer oder ein Gewitter runterkommen. Dann sind auch Sturmböen drin. In der Nacht bleibt's meist klar und trocken bei Tiefstwerten zwischen 21 und 15 Grad. Morgen heiter bis wolkig, nachmittags und abends wieder vereinzelt Gewitter, dazu schwülheiß mit maximal 38 Grad.
0: Verkehr.
4: Auf der A67 Darmstadt Richtung Mönchhof-Dreieck, bitte aufpassen, zwischen Rüsselsheim-Ost und dem Mönchhof-Dreieck ist eine ungesicherte Unfallstelle und es sind Personen auf der Fahrbahn. Die B426 Haner Straße Richtung Höchst ist in der Überleitung zur B38 Richtung Reichelsheim wegen einer Ölspur gesperrt. Und die L3042 Breitscheid-Herborn ist zwischen am Bahnhof und Medenbach wegen einer Unfallaufnahme in beiden Richtungen gesperrt.
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0: 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Sweet Dreams. La Bouche. La Bouche.
1: Melanie Thornton kommt mit nur $15 in der Tasche nach Deutschland. Zunächst arbeitet sie für ein kleines Plattenstudio und singt Demosongs ein. Es dauert aber nicht mehr lange, bis Melanies außergewöhnliche Stimme auffällt und schnell wird klar, diese Frau muss vom Background ins Rampenlicht. Gleich ihr erster eigener Song, stürmt die Charts, kennen wir alle, Sweet Dreams. 90s, 90s.

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1: In unserem 90s-Tagebuch sagen wir heute herzlichen Glückwunsch, König Boris.
2: Soll ich's wirklich machen oder lass ich's lieber sein?
1: Jein. Boris Lauterbach wird heute im Jahr 1974 geboren. Wo? Natürlich in Hamburg. Schließlich ist er ein Drittel des fetten Brotes, in den 90ern einer der Hip-Hop-Acts überhaupt aus der Hansestadt. Glückwunsch also zum Jahrestag König Boris. Und noch ein ganz anderer Geburtstag. Nathan Morris von dieser R&B-Gruppe hier wird ebenfalls heute geboren, und zwar im Jahr 1971. Nathan ist Teil von Boyz II Men, einer der erfolgreichsten Boygroups der USA in den 90ern. Der Hit End of the Road erzielte 92 einen Chartrekord, hielt sich 13 Wochen auf der 1 der Billboard-Charts. Also auch hier alles Gute zum Ehrentag, Nathan Morris.
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3: Viel Sonne zieht durch den Abend. Später kommen ein paar Wolken dazu. In den Bergen kann ab und zu noch ein Schauer oder ein Gewitter runterkommen. Mit etwas Pech auch mit Sturmböen. In der Nacht bleibt's klar und trocken bei Tiefstwerten zwischen 21 und 15 Grad. Morgen dann heiter bis wolkig, nachmittags und am Abend vereinzelt Schauer und Gewitter. Dazu maximal 38 Grad.
0: Verkehr.
3: Auf der A67 Darmstadt Richtung Mönchhof-Dreieck. Achtung, zwischen Rüsselsheim-Ost und dem Mönchhof-Dreieck ist eine ungesicherte Unfallstelle und es sind Personen auf der Fahrbahn. Und die B426 Hahner Straße Richtung Höchst ist in der Überleitung zur B38 Richtung Reichelsheim wegen einer Ölspur gesperrt.

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2: 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Neben dem fetten Beatgerüst aus unterschiedlichsten Samples und der Kombi aus Reggae-Vocals haben The Prodigy in den Track einfach noch einen Cartoon-Sound mit eingebaut, den sie anscheinend ziemlich cool fanden. Hört mal. 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Und ich sage euch, dieses Geräusch werdet ihr jetzt immer hören. Der ist mir vorher nie aufgefallen, aber so klingt das Ganze dann in dem Track selbst. Also hier wurden wieder Sachen kombiniert, die so noch nie kombiniert wurden. The Prodigy sind damit über Grenzen gegangen und das ist für mich die DNA von Out of Space.
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1: Im Studio André Glatzel. Hat US-Präsident Trump einen Krieg geführt und nichts gewonnen? In dem Deal, den die USA und der Iran unterschrieben haben, kann sich im Prinzip nur der Iran über reichlich Zugeständnisse freuen. Etwa einen 300 Milliarden Aufbaufonds und das Ende der Sanktionen. Und die Macht des Regimes wird zementiert. Unterdessen sind zwei Schiffe der deutschen Marine auf dem Weg ins Rote Meer. Sie sollen einen möglichen Militäreinsatz in der Straße von Hormuz vorbereiten, sagte Verteidigungsminister Pistorius. Für einen solchen Einsatz muss der Bundestag noch grünes Licht geben. Die Rentenkommission der Bundesregierung hat sich offenbar auf rund 30 Empfehlungen geeinigt, will aber wohl noch einstimmig einen Abschlussbericht beschließen. Denn Bundesarbeitsministerin Baas hatte zuvor Einstimmigkeit verlangt, um die Empfehlungen dann auch in einer Rentenreform umzusetzen. Rundes Jubiläum für Bundestrainer Nagelsmann. Er ist heute genau 1000 Tage im Amt. Nagelsmann freut sich darüber, nimmt aber lieber das Ziel am 1031. Tag in den Blick. Das WM-Finale Mitte Juli. Er sagt, wir sind auf einem guten Weg. Am Samstag soll's der nächste Sieg werden gegen die Elfenbeinküste.
2: 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Der in Peine entflohene Häftling ist wieder aufgetaucht. Die Polizei hat den verurteilten Mörder in Italien festgenommen. Dort war er in einen Verkehrsunfall verwickelt. Vorgestern war der 42-Jährige während eines begleiteten Freigangs auf ein Motorrad gestiegen und davongebraust.
0: Das ist das Wichtigste für den Moment. 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
3: Viel Sonne zieht durch den Abend. Später kommen ein paar Wolken dazu. In den Bergen kann ab und zu noch ein Schauer oder ein Gewitter runterkommen. Mit etwas Pech auch mit Sturmböen. In der Nacht bleibt's klar und trocken bei Tiefstwerten zwischen 21 und 15 Grad. Morgen dann heiter bis wolkig, nachmittags und am Abend vereinzelt Schauer und Gewitter. Dazu maximal 38 Grad.
0: Verkehr.
3: Auf der A67 Darmstadt Richtung Mönchhof-Dreieck bitte aufpassen, zwischen Rüsselsheim-Ost und dem Mönchhof-Dreieck ist eine ungesicherte Unfallstelle und es sind Personen auf der Fahrbahn. Und die B426 Hahner Straße Richtung Höchst ist in der Überleitung zur B38 Richtung Reichelsheim wegen einer Ölspur gesperrt.
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4: Will Smith Miami kommt nach Prince Idol Joe mit Marky Mark United. Und hier ist Meredith Brooks und Spitch. Ich bin Susanka, schönen Abend euch.

0: heißeste Typ mit der Garantie für volle Tanzflächen. Adel Tawil über Will Smith, Miami.
1: War so ein 90er-Phänomen einfach. Er war der coolste, er war einfach locker und hat das Ding einfach abgerockt. Und das war so ein Lied, wo ich immer zu getanzt habe. Und wenn man eine Party hatte, dann wusste man, mit dem Ding ist die Tanzfläche.

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0: 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Daft Punk, One More Time.
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1: Viel Sonne zieht durch den Abend. Später kommen ein paar Wolken dazu. In den Bergen kann ab und zu noch ein Schauer oder ein Gewitter runterkommen. Mit etwas Pech auch mit Sturmböen. In der Nacht bleibt's klar und trocken bei Tiefstwerten zwischen 21 und 15 Grad. Morgen dann heiter bis wolkig, nachmittags und am Abend vereinzelt Schauer und Gewitter. Dazu maximal 38 Grad.
0: Verkehr.
1: Auf der A67 Darmstadt Richtung Mönchhof-Dreieck bitte aufpassen, zwischen Rüsselsheim-Ost und dem Mönchhof-Dreieck ist eine ungesicherte Unfallstelle und es sind Personen auf der Fahrbahn. Und die B426 Hahner Straße Richtung Höchst ist in der Überleitung zur B38 Richtung Reichelsheim wegen einer Ölspur gesperrt.
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2: Janet Jackson, Together Again, läuft nach Oasis, Wonderwall. Ich bin Susanka, wünsche einen schönen Abend.

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6: Und wir haben Note für Note akribisch das irgendwie geschoben. An der Gitarre ist das, was wir am längsten geschraubt haben.

Das ist Madonna, Nothing Really Matters. Ich bin Susanka, wünsche einen schönen Abend. Jetzt gleich ab 20 Uhr wieder ein Special für euch. 3 Stunden lang gibt es Club-Hits, also die richtig geile Mucke aus den Dissen der 90s. 3 Stunden lang am Stück. Wenn ihr uns über DAB Plus hört, dann kommt das gleich automatisch. Ansonsten einfach klicken auf das entsprechende Club-Hits-Radio im Web oder über die App. Wünsche euch jetzt noch einen schönen Abend und wir hören uns morgen wieder ab 15 Uhr.

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1: Im Studio André Glatzel. 14 Punkte, offene Fragen und Big Points für den Iran. Der Deal zwischen den USA und dem Iran lässt US-Präsident Trump ziemlich gerupft dastehen. Unter anderem wird die Macht des Regimes in Teheran zementiert. Und dass die Straße von Hormuz geöffnet wird, ist im Prinzip der Stand vor Kriegsbeginn. Die Rentenkommission der Bundesregierung hat sich offenbar auf rund 30 Empfehlungen geeinigt, will aber wohl noch einstimmig einen Abschlussbericht beschließen. Denn Bundesarbeitsministerin Baas hatte zuvor Einstimmigkeit verlangt, um die Empfehlungen dann auch in einer Rentenreform umzusetzen. Riesige schwarze Rauchsäulen über Moskau. Die Ukraine hat die russische Hauptstadt so heftig wie seit Jahren nicht mehr mit Drohnen angegriffen. Dabei wurde auch eine wichtige Ölraffinerie getroffen. Der ukrainische Präsident Zelensky sieht das als gerechtfertigte Antwort auf russische Attacken. Die Elfenbeinküste muss bei der WM am Samstag ohne Stürmer Vahy gegen Deutschland antreten. Der Spieler von Eintracht Frankfurt darf nicht nach Kanada einreisen. Hintergrund sind offenbar Ermittlungen wegen möglicher Spielmanipulationen gegen ihn.
0: Das ist das Wichtigste für den Moment. 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
2: Viel Sonne zieht durch den Abend. Später kommen ein paar Wolken dazu. In den Bergen kann ab und zu noch ein Schauer oder ein Gewitter runterkommen. Mit etwas Pech auch mit Sturmböen. In der Nacht bleibt's klar und trocken bei Tiefstwerten zwischen 21 und 15 Grad. Morgen dann heiter bis wolkig, nachmittags und am Abend vereinzelt Schauer und Gewitter. Dazu maximal 38 Grad.
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1: 1993 wird The Rhythm of the Night erst nur in wenigen Ländern veröffentlicht. In Italien schießt der Song sofort auf Platz 1 und startet erst danach weltweit durch. Dabei gehört die Stimme, die wir hören, gar nicht der Frau im Musikvideo. Ein typisches und oft genutztes Erfolgsrezept in den 90ern.
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0: Hessen-Wetter mit KI-Support.
1: Viel Sonne zieht durch den Abend. Später kommen ein paar Wolken dazu. In den Bergen kann ab und zu noch ein Schauer oder ein Gewitter runterkommen. Mit etwas Pech auch mit Sturmböen. In der Nacht bleibt's klar und trocken bei Tiefstwerten zwischen 21 und 15 Grad. Morgen dann heiter bis wolkig, nachmittags und am Abend vereinzelt Schauer und Gewitter. Dazu maximal 38 Grad.

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1: Im Studio André Glatzel. Hat US-Präsident Trump einen Krieg geführt und nichts gewonnen? In dem Deal, den die USA und der Iran unterschrieben haben, kann sich im Prinzip nur der Iran über reichlich Zugeständnisse freuen. Etwa einen 300 Milliarden Aufbaufonds und das Ende der Sanktionen. Und die Macht des Regimes wird zementiert. Unterdessen sind zwei Schiffe der deutschen Marine auf dem Weg ins Rote Meer. Sie sollen einen möglichen Militäreinsatz in der Straße von Hormuz vorbereiten, sagte Verteidigungsminister Pistorius. Für einen solchen Einsatz muss der Bundestag noch grünes Licht geben. Die umstrittene Gesundheitsreform soll jetzt doch nicht nächste Woche durch den Bundestag, sondern erst am 10. Juli. Es braucht mehr Zeit für Beratungen, heißt es aus der SPD-Fraktion. Die Reform soll die Finanzlage der Krankenkassen verbessern und sieht dafür auch Einschnitte bei Versicherten vor. Bei der Fußball-WM haben sich Tschechien und Südafrika unentschieden getrennt. Am Ende stand es in Atlanta 1:1. Beide Teams treten durch die Punkteteilung in der Vorrundengruppe A auf der Stelle. Beide hätten nach ihren Auftaktpleiten eigentlich einen Sieg gebraucht.
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2: Ein paar Wolken hängen noch am Himmel, insgesamt bleibt es aber trocken bis in die Nacht rein und die Temperaturen gehen runter auf 21 bis 15 Grad. Morgen wird es heiter bis wolkig und ab dem Nachmittag kann es dann vereinzelt auch mal krachen mit Schauern und Gewittern. Dazu wird es wieder schwülheiß mit bis zu 38 Grad.
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0: dich, auch Plattenbosse haben Probleme mit Plattenspielern. Alex Christensen über Robert Miles, Children.
1: Da saß ich damals bei der Plattenfirma Urban Records und da kam Jens Thiele rein, der später Konto gegründet hat und meinte, oh, ich habe eine Nummer hier mit, die müssen wir uns alle mal anhören, hör mal mit. Und er spielte uns Robert Miles vor und damals gab es ja auch Plattenspieler verschiedene Geschwindigkeiten, 33 und 45. Nur bei dieser Maxi-Single war es so, die war im Original eigentlich auf 33, also viel langsamer. Und wir haben diesen Song auf 45 gehört, also doppelt so schnell. So, eigentlich war es dann irgendwie so, oh, passt doch gut in die Raves, ist so eine Techno-Nummer. Ja, hat irgendwie auch eine Melodie. Und dann meinte Jens, oh, dann signen wir die. Und hat er diese Nummer gesigned, obwohl wir die in der falschen Geschwindigkeit gehört haben. Trotzdem wurde es dann weltet.

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Nana. Red Hot Chili Peppers.

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1: Ein paar Wolken hängen noch am Himmel, insgesamt bleibt es aber trocken bis in die Nacht rein und die Temperaturen gehen runter auf 21 bis 15 Grad. Morgen wird's heiter bis wolkig und ab dem Nachmittag kann's dann vereinzelt auch mal krachen mit Schauern und Gewittern. Dazu wird's wieder schwül heiß mit bis zu 38 Grad.

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1: Im Studio Colin Mock. 14 Punkte, offene Fragen und Big Points für den Iran. Der Deal zwischen den USA und dem Iran lässt US-Präsident Trump ziemlich gerupft dastehen. Unter anderem wird die Macht des Regimes in Teheran zementiert. Und dass die Straße von Hormuz geöffnet wird, ist im Prinzip der Stand vor Kriegsbeginn. Unterdessen sind zwei Schiffe der deutschen Marine auf dem Weg ins Rote Meer. Sie sollen einen möglichen Militäreinsatz in der Straße von Hormuz vorbereiten, sagte Verteidigungsminister Pistorius. Für einen solchen Einsatz muss der Bundestag aber noch grünes Licht geben. Riesige schwarze Rauchsäulen über Moskau. Die Ukraine hat die russische Hauptstadt so heftig wie seit Jahren nicht mehr mit Drohnen angegriffen. Dabei wurde auch eine wichtige Ölraffinerie getroffen. Der ukrainische Präsident Selenskyj sieht das als gerechtfertigte Antwort auf russische Attacken. Bei der Fußball-WM haben sich Tschechien und Südafrika unentschieden getrennt. Am Ende stand es in Atlanta 1:1. Beide Teams treten so in der Vorrundengruppe A weiter auf der Stelle. Beide hätten nach ihren Auftaktpleiten eigentlich einen Sieg gebraucht.
0: Das ist das Wichtigste für den Moment. 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
2: Ein paar Wolken hängen noch am Himmel, insgesamt bleibt es aber trocken bis in die Nacht rein und die Temperaturen gehen runter auf 21 bis 15 Grad. Morgen wird es heiter bis wolkig und ab dem Nachmittag kann es dann vereinzelt auch mal krachen mit Schauern und Gewittern. Dazu wird es wieder schwül heiß mit bis zu 38 Grad.
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1: Der Song, mit dem The Verve 1997 durch die Decke gehen. Und der Song, um den sich einer der ersten gerichtlichen Urheberstreits der Musikgeschichte dreht. The Verve verwenden nach mündlicher Vereinbarung ein Orchester-Sample des Rolling Stones Hits The Last Time. Als Bittersweet Symphony die Charts stürmt, geht es klar vor Gericht. 20 Jahre lang gehen alle Einnahmen des Songs an die Stones. Erst 2019 bekommt Richard Ashcroft, Sänger und Komponist von Bittersweet Symphony, die Rechte zurück. 90s, 90s.

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1: Ein paar Wolken hängen noch am Himmel, insgesamt bleibt es aber trocken bis in die Nacht rein und die Temperaturen gehen runter auf 21 bis 15 Grad. Morgen wird's heiter bis wolkig und ab dem Nachmittag kann's dann vereinzelt auch mal krachen mit Schauern und Gewittern. Dazu wird's wieder schwül heiß mit bis zu 38 Grad.
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1: Im Studio Colin Mock. Hat US-Präsident Trump einen Krieg geführt und nichts gewonnen? In dem Deal, den die USA und der Iran unterschrieben haben, kann sich im Prinzip nur der Iran über reichlich Zugeständnisse freuen. Etwa ein 300 Milliarden Aufbaufonds und das Ende der Sanktionen. Und die Macht des Regimes wird zementiert. Junge Menschen müssen im Netz besser geschützt werden. Das sagen 80% in einer Umfrage der Verbraucherzentrale, berichtet die Rheinische Post. Die Verbraucherschützer fordern, dass die Politik mehr tut, auch wenn das strengere Regeln für die Plattform bedeutet. Aktuell wird über ein Social-Media-Verbot diskutiert. Eine Hitzewelle rollt über Deutschland und die DLRG ruft deswegen zu Vorsicht beim Baden auf. Bei der letzten Hitzewelle zu Pfingsten waren 18 Menschen bei Badeunfällen gestorben. DLRG-Präsidentin Vogt spricht von alarmierenden Zahlen, die sich nicht wiederholen dürfen. Bei der Fußball-WM haben sich Tschechien und Südafrika unentschieden getrennt. Am Ende stand es in Atlanta 1:1. Beide Teams treten so in der Vorrundengruppe A weiter auf der Stelle. Beide hätten nach ihren Auftaktpleiten eigentlich einen Sieg gebraucht.
0: Das ist das Wichtigste für den Moment. 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
2: Ein paar Wolken hängen noch am Himmel, insgesamt bleibt's aber trocken bis in die Nacht rein und die Temperaturen gehen runter auf 21 bis 15 Grad. Morgen wird's heiter bis wolkig und ab dem Nachmittag kann's dann vereinzelt auch mal krachen mit Schauern und Gewittern. Dazu wird's wieder schwülheiß mit bis zu 38 Grad.
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0: 3 Luxusautos zum Durchbruch. Mola Adebisi über Jamiroquai. Cosmic Girl. She's just a cosmic
1: girl. Liebe ich, weil, ihr müsst euch vorstellen, Jamiroquai war ja natürlich ein Jazzsänger, der nicht sehr erfolgreich war. Irgendwann sagt die Plattenfirma zu ihm, hör mal zu, du kriegst jetzt 1 Million, um ein Video zu drehen. Was macht Jamiroquai? Er geht zu Lamborghini, kauft den Lamborghini, kauft sich ein Ferrari F40 und kauft sich ein Ferrari 355. Diese Autos haben zusammen dann ungefähr 900.000 gekostet. Für die 100.000 hat er das Video gedreht und ist mit seinem guten Kumpel einfach die Straße hochgefahren. Das ist das Video von Cosmic Girl. Einfach ein cooler Typ. Nein.

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1: Ein paar Wolken hängen noch am Himmel, insgesamt bleibt es aber trocken bis in die Nacht rein und die Temperaturen gehen runter auf 21 bis 15 Grad. Morgen wird's heiter bis wolkig und ab dem Nachmittag kann es dann vereinzelt auch mal krachen mit Schauern und Gewittern. Dazu wird's wieder schwül heiß mit bis zu 38 Grad.
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1: Im Studio Colin Mock. 14 Punkte, offene Fragen und Big Points für den Iran. Der Deal zwischen den USA und dem Iran lässt US-Präsident Trump ziemlich gerupft dastehen. Unter anderem wird die Macht des Regimes in Teheran zementiert. Und dass die Straße von Hormuz geöffnet wird, ist im Prinzip der Stand vor Kriegsbeginn. Unterdessen sind zwei Schiffe der deutschen Marine auf dem Weg ins Rote Meer. Sie sollen einen möglichen Militäreinsatz in der Straße von Hormuz vorbereiten, sagte Verteidigungsminister Pistorius. Für einen solchen Einsatz muss der Bundestag aber noch grünes Licht geben. Fast 80% der Menschen in Deutschland finden, dass die Politik beim Thema Schutz im Netz für junge Menschen mehr tun muss. Das zeigt eine Umfrage der Verbraucherzentrale. Deren Chefin Ramona Popp sagte der Rheinischen Post, Kinder haben ein Recht auf ein gesundes Aufwachsen. Dem werde die Politik oft nicht gerecht. Bei der Fußball-WM hat die Schweiz den Auftaktpatzer gegen Katar wieder gut gemacht. Gegen Bosnien-Herzegowina gab es im zweiten Gruppenspiel einen 4:1-Sieg. Das heißt, beste Chancen aufs Weiterkommen. Vorher hatten sich Tschechien und Südafrika 1:1 unentschieden getrennt.
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2: Ein paar Wolken hängen noch am Himmel, insgesamt bleibt's aber trocken bis in die Nacht rein und die Temperaturen gehen runter auf 21 bis 15 Grad. Morgen wird's heiter bis wolkig und ab dem Nachmittag kann's dann vereinzelt auch mal krachen mit Schauern und Gewittern. Dazu wird's wieder schwülheiß mit bis zu 38 Grad.
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0: diesem Song bin ich in Berliner Diskotheken aufgetreten. Adel Tawil über Madonna. Secret.
1: Ja, Madonna ist natürlich, also hat sich ständig neu erfunden. Diese Phase von Madonna mit dem Lied Secret, das war so eine bestimmte Platte, die war so ein bisschen urban. Der Song ist auch ein bisschen urban, so ein cooler Beat. Und ich weiß noch, dass ich meine ersten musikalischen Schritte mit diesem Lied gemacht habe. Denn ich habe mir davon das Instrumental runtergezogen und habe da einen Rap drauf geschrieben. Und dann hatte ich eine befreundete Sängerin. Und das waren dann meine ersten gebuchten Auftritte in Berliner Diskotheken. So für 50 Mark bin ich da dann aufgetreten um Mitternacht. Auf jeden Fall eine geile Nummer. Madonna Secret, liebe ich. 90s, 90s.

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1: Klar bis leicht bewölkt ist es gerade und es bleibt trocken. Dazu liegen die Temperaturen bei 21 bis 15 Grad. Heute geht's weiter freundlich mit nur ein paar Wolken am Himmel und ohne Regen. Am Nachmittag wird's dann richtig warm. Die Höchstwerte landen bei 32 bis 38 Grad.

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4: 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Wir müssen wieder euch sagen, nachts um drei sollte man auf die Nachbarn doch ein bisschen achten. Im Runtergehen meinte sie, der zweite Bass war besser.
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1: Im Studio Colin Mock. Hat US-Präsident Trump einen Krieg geführt und nichts gewonnen? In dem Deal, den die USA und der Iran unterschrieben haben, kann sich im Prinzip nur der Iran über reichlich Zugeständnisse freuen. Etwa ein 300 Milliarden Aufbaufonds und das Ende der Sanktionen. Und die Macht des Regimes wird zementiert. Riesige schwarze Rauchsäulen über Moskau. Die Ukraine hat die russische Hauptstadt so heftig wie seit Jahren nicht mehr mit Drohnen angegriffen. Dabei wurde auch eine wichtige Ölraffinerie getroffen. Der ukrainische Präsident Selenskyj sieht das als gerechtfertigte Antwort auf russische Attacken. Eine Hitzewelle rollt über Deutschland und die DLRG ruft deswegen zu Vorsicht beim Baden auf. Bei der letzten Hitzewelle zu Pfingsten waren 18 Menschen bei Badeunfällen gestorben. DLRG-Präsidentin Vogt spricht von alarmierenden Zahlen, die sich nicht wiederholen dürfen. Bei der Fußball-WM hat die Schweiz den Auftaktpatzer gegen Katar wieder gut gemacht. Gegen Bosnien-Herzegowina gab es im zweiten Gruppenspiel einen 4:1-Sieg. Das heißt, beste Chancen aufs Weiterkommen. Vorher hatten sich Tschechien und Südafrika 1:1 unentschieden getrennt.
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2: Klar bis leicht bewölkt ist es gerade und es bleibt trocken. Dazu liegen die Temperaturen bei 21 bis 15 Grad. Heute geht's weiter freundlich mit nur ein paar Wolken am Himmel und ohne Regen. Am Nachmittag wird's dann richtig warm. Die Höchstwerte landen bei 32 bis 38 Grad.
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2: Das Label will zuerst eine ganz andere Single aus dem Album von Fettes Brot veröffentlichen. Doch die Jungs setzen sich durch. Der Song über Gewissenskonflikte trifft den Nerv einer ganzen Generation. So nach dem Motto, soll ich's wirklich machen oder lass ich's lieber sein? Die Antwort ist klar, jein.
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1: Klar bis leicht bewölkt ist es gerade und es bleibt trocken. Dazu liegen die Temperaturen bei 21 bis 15 Grad. Heute geht's weiter freundlich mit nur ein paar Wolken am Himmel und ohne Regen. Am Nachmittag wird's dann richtig warm. Die Höchstwerte landen bei 32 bis 38 Grad.

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1: Im Studio Colin Mock. 14 Punkte, offene Fragen und Big Points für den Iran. Der Deal zwischen den USA und dem Iran lässt US-Präsident Trump ziemlich gerupft dastehen. Unter anderem wird die Macht des Regimes in Teheran zementiert. Und dass die Straße von Hormuz geöffnet wird, ist im Prinzip der Stand vor Kriegsbeginn. Fast 80% der Menschen in Deutschland finden, dass die Politik beim Thema Schutz im Netz für junge Menschen mehr tun muss. Das zeigt eine Umfrage der Verbraucherzentrale. Deren Chefin Ramona Popp sagte der Rheinischen Post, Kinder haben ein Recht auf ein gesundes Aufwachsen. Dem werde die Politik oft nicht gerecht. Gute Nachrichten für Eltern, viele Kindersonnencremes schützen gut. Die Testsieger sind sogar die günstigen Cremes, so die Stiftung Warentest. Es gibt sie in Supermärkten, Discountern und der Drogerie. 5 Produkte sind aber durchgefallen, darunter auch das teuerste im Test. Bei der Fußball-WM hat die Schweiz den Auftaktpatzer gegen Katar wieder gut gemacht. Gegen Bosnien-Herzegowina gab es im zweiten Gruppenspiel einen 4:1-Sieg. Das heißt, beste Chancen aufs Weiterkommen. Vorher hatten sich Tschechien und Südafrika 1:1 unentschieden getrennt.
0: Das ist das Wichtigste für den Moment. 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
2: Klar bis leicht bewölkt ist es gerade und es bleibt trocken. Dazu liegen die Temperaturen bei 21 bis 15 Grad. Heute geht's weiter freundlich mit nur ein paar Wolken am Himmel und ohne Regen. Am Nachmittag wird's dann richtig warm. Die Höchstwerte landen bei 32 bis 38 Grad.
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